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0: Jetzt gibt es keine End-to-End-Verschlüsselung mehr bei uns in den Chats.
1: Ja, aber was ist das überhaupt? Wir haben mit Katharina Grassel gesprochen. Sie ist von der Verbraucherzentrale Bayern.
2: Bei der End-to-End-Verschlüsselung ist es so, dass nur die Personen, die miteinander kommunizieren, die Nachricht auch lesen können. Der Anbieter des Dienstes selber kann nicht mitlesen.
0: Okay, und was hat das jetzt konkret für Auswirkungen auf unsere Chats?
2: Die künftigen Chatverläufe werden nicht mehr verschlüsselt sein. Da kann Meta immer mitlesen. Mhm. Und bei den bisherigen Chatverläufen ist es nicht ganz klar. Dazu hat Meta sich nicht geäußert. Wenn man jetzt selber der Meinung ist, man hat sensible Chatverläufe da gesichert, dann sollte man die sicherheitshalber löschen.
1: Jo, dann also, habe ich jetzt ein bisschen was zu tun.
0: Ja, schon. Ja. Also es wäre schon gut, ne, wenn man bei uns da nicht so ganz mitlesen könnte.
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0: 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Geschäftsführer der Radio 93,3 MHz München GmbH ist Olaf Hopp. Verkaufsleiter ist Matthias Spang. 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Und jetzt viel Spaß. 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
1: Im Studio Hanna Messerschmidt. Wie können die Menschen in Deutschland entlastet werden? Nachdem die Entlastungsprämie im Bundesrat gestoppt wurde, will die Bundesregierung das weitere Vorgehen prüfen. Der Wirtschaftsweise Felbermayr fordert bei NTV eine Steuerentlastung für mittlere Einkommen. Die Verbraucherzentrale war zuletzt für Direktzahlungen. Deutschland und die Ukraine wollen stärker militärisch zusammenarbeiten. Beide Länder wollen gemeinsam neue Drohnen entwickeln, wie Verteidigungsminister Pistorius bei einem Besuch in Kiew bekannt gab. Die Ukraine

0: in den vergangenen Jahren beachtliche technologische Sprünge in dem Bereich hingelegt, so Pistorius. In Hamburg soll ein Jugendlicher einen Anschlag geplant haben. Der 17-jährige Syrer wurde von Spezialkräften der Polizei festgenommen. Er soll zu den Plänen von der Terrormiliz IS inspiriert worden sein. Bei Durchsuchungen wurden unter anderem Dünger und auch ein Messer gefunden. In einem Monat startet die Fußball-WM in Kanada, Mexiko und den USA. Während die FIFA ein Event der Superlative beschwört, ist vom großen Hype bislang noch wenig zu spüren. In den USA ist der erhoffte Buchungsboom bei den Hotels ausgeblieben. Zwei Gründe: die hohen Preise und die Politik von Präsident Trump.
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2: Die verkürzte Woche wird sogar noch ein bisschen kürzer. Es ist Dienstag, eine wunderschöne.
3: Guten Morgen.
2: Am Donnerstag bekanntlicher Feiertag. Ja. Dementsprechend fühlt sich das ja schon wieder fast an wie ein Donnerstag. Damit wir euch nicht komplett verwirren, sagen wir euch ganz kurz und knapp, es rollt auf den Straßen.
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2: Und da auch nur ganz kurz, 93 3 93 3, ruft an oder schickt uns eine WhatsApp, wenn ihr irgendwo im Stau steht oder den ersten Blitzer seht.
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2: Ja, die Eisheiligen, die haben uns fest im Griff, ne?
3: Ja, es ist so ein Sonne-Wolken-Regen-Mix heute auch noch bei 11 Grad. Also Regenschirm muss mit und ihr seht es schon, 11 Grad. Es wird um einiges kühler als die Tage davor. Hm.
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2: So, und jetzt nochmal fürs Protokoll. Es ist Dienstag, eine wunderschönen.
3: Guten Morgen.

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1: Neue Woche.
2: Neues Glück.
1: Die ersten Punkte werden eingefahren bei Stadtland Energy von Mika. Guten Morgen.
3: Guten Morgen, hi, ich freue mich.
1: Mit der KI haben wir nichts zu tun, was den Zufallsgenerator angeht. Der funktioniert ganz anders. Und den schmeißen wir jetzt für dich an und dann geht's rein ins Spiel.
3: Alles klar.
0: V.
1: Wie Viktor.
2: Eine Stadt mit V.
3: Venedig.
2: Ein Land.
3: Venezuela.
2: Ein Tier.
3: Ein...
2: Wow. Kannst du auch weiter sagen?
3: Weiter.
2: Ein Beruf.
3: Ein... Wow, Verkäufer.
1: Ja.
2: Deine Lieblingspflanze.
3: Ein Pfeilchen.
2: Eine Marke.
3: VW.
2: Das schenkst du deiner besten Freundin.
1: Und da ist die Zeit leider vorbei. Aber du hast hinten raus noch ein paar Punkte geholt. Deswegen herzlichen Glückwunsch zu 5!

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5: Im Studio Hanna Messerschmidt. Wie können die Menschen in Deutschland entlastet werden? Nachdem die Entlastungsprämie im Bundesrat gestoppt wurde, will die Bundesregierung das weitere Vorgehen prüfen. Der Wirtschaftsweise Felbermayr fordert bei NTV eine Steuerentlastung für mittlere Einkommen. Die Verbraucherzentrale war zuletzt für Direktzahlungen. Deutschland und die Ukraine wollen stärker militärisch zusammenarbeiten. Beide Länder wollen gemeinsam neue Drohnen entwickeln, wie Verteidigungsminister Pistorius bei einem Besuch in Kiew bekannt gab. Die Ukraine habe in den vergangenen Jahren beachtliche technologische Sprünge in dem Bereich hingelegt, so Pistorius. In Hamburg soll ein Jugendlicher einen Anschlag geplant haben. Der 17-jährige

0: Syrer wurde von Spezialkräften der Polizei festgenommen. Er soll zu den Plänen von der Terrormiliz IS inspiriert worden sein. Bei Durchsuchungen wurden unter anderem Dünger und auch ein Messer gefunden. In einem Monat startet die Fußball-WM in Kanada, Mexiko und den USA. Während die FIFA ein Event der Superlative beschwört, ist vom großen Hype bislang noch wenig zu spüren. In den USA ist der erhoffte Buchungsboom bei den Hotels ausgeblieben. Zwei Gründe: die hohen Preise und die Politik von Präsident Trump.
1: Verkehr. Kurz nach 5:30, alles cool, es rollt.
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1: Auch die schlafen noch, aber vielleicht habt ihr ja schon den ersten entdeckt, der ein bisschen früher aufgestanden ist. Wir reden von den Blitzern. Ruft gerne an oder schickt uns eine WhatsApp. 93 3 93 3 für beides.
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4: Holt die dickeren Jacken wieder raus und auch die Regenschirme, denn wir bekommen heute auch so einen Sonne-Wolken-Regen-Mix bei 11 Grad. Also es wird, wenn der Wind auch noch geht, schon recht zapfig.
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1: Herzlich willkommen an diesem Dienstag. Einen wunderschönen
4: guten Morgen.

0: Erst ist es gefroren, dann gekocht.
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0: Ich behaupte nämlich, Tiefkühlobst sollte man eigentlich immer erstmal aufkochen, bevor man es dann isst.
2: Puh, das ist eine gute Frage. Ich bin ja ein bisschen in der Gastronomie verbandelt. Gut, da wird zu 90% eh frisch gekocht, aber ab und zu werden ja auch mal Sachen eingefroren und dann wieder aufgetaut. Beim Obst bin ich mir da ehrlich gesagt nicht so sicher. Ich habe mal gehört, dass gefrorenes Obst gar nicht mal so schlecht sein soll oder Gemüse, aber ich glaube nicht, dass das Fakt ist. Ich sage, dass es Fake ist.
0: Alles klar, ich löse auf. Tiefkühlobst sollte immer erst einmal aufgekocht werden, bevor man es futtert. Das ist
2: Fakt.
3: Oh, okay.
0: Ja, das ist anscheinend eine direkte Empfehlung beim Bundesinstitut für Risikobewertung. Die sagen nämlich, Viren können auch in TK-Obst überleben tatsächlich.
2: Krass.
0: Gerade bei Beeren, die man so im Joghurt isst, kann das schnell mal schiefgehen. Und das ist eigentlich ganz geil, dass ich lustigerweise, aber einfach nur, weil es mir zu kalt ist, immer meine gefrorenen Himbeeren erstmal in die Mikrowelle tue.
2: Schmeckt auch geiler, wenn die ein bisschen wärmer sind.
0: Ja,
2: ne?
0: Eben, weil ja. Sonst ist es mir viel zu kalt. Morning.

0: Soundcheck kommt heute von Michael Schulte und heißt Lovesick.
1: Ja, und er ist Lovesick, singt er, also liebeskrank. Und der Song geht ganz klar an seine Frau. Auch das ganze Album soll ihr und den zwei Kids gewidmet sein. Auch das Albumcover, wenn ihr euch das mal anschaut, ist ein privates Bild aus dem Südafrika-Urlaub von den Vieren. Also sehr, sehr cute.
0: Aus der Kategorie süß. 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
1: Gestern war es soweit. Unsere neue Stadtregierung wurde vereidigt und der Koalitionsvertrag wurde unterschrieben. Ole, was steht denn da eigentlich so drin?
2: 15 Seiten sollte er lang sein.
1: Aha.
2: So ganz hat das wohl nicht geklappt. Er ist jetzt nämlich bei 35 Seiten gelandet.
1: Wow. Okay.
2: Im Fokus steht erstmal das Geld. Die Stadt will im Haushalt rund eine 500 Millionen Euro einsparen bzw. zusätzlich einnehmen. Mhm. Steuererhöhung soll es aber nicht geben. Auch beim Wohnen gibt es große Ziele. Bis zu 50.000 neue Wohnungen sollen entstehen, allerdings ohne festen Zeitplan. Im Verkehr setzt das Bündnis weiter auf den Ausbau von Tram, U-Bahn sowie Rad- und Fußwegen.
1: Alles klar.
2: Dann, München gehört weiter zu den attraktivsten Wirtschaftsstandorten Deutschlands. Das hat jetzt ein neues Ranking vom Institut der Deutschen Wirtschaft gezeigt. Der Landkreis München landet erneut auf Platz 1.

0: direkt dahinter die Stadt München selbst. Bewertet wurden unter anderem Jobs, Steuereinnahmen, Fachkräfte und Lebensqualität. Auch andere Regionen aus Bayern schneiden stark ab, zum Beispiel Starnberg, Miesbach oder Ebersberg. Insgesamt kommen gleich 11 der Top 20 Standorte aus unserem Freistaat.
1: Jawohl.
0: Und bei Google Maps kann man ja inzwischen sehen, wann Geschäfte, Firmen oder Gastroläden Rezensionen löschen lassen. Da geht es dann offiziell um solche Fälle, wo jemand sich grundlos beschwert oder einfach nur alles runtermachen will. Verbraucherexperten gehen aber davon aus, dass viele auch Beiträge löschen lassen, damit sie deutlich besser dastehen. Mhm. Am besten erkennt man richtig gute Läden und Firmen immer noch, wenn wirklich sehr viele Leute bewertet haben und die einzelnen Bewertungen auch nicht zu ähnlich klingen.
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3: Kurz nach 6. Wir haben Probleme aktuell auf der A92 Richtung Deggendorf zwischen Unterschleißheim und dem Kreuz Neufahren. Da gab es einen Unfall. Er staut sich ein bisschen zurück.
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3: Und da trudeln sie nach und nach ein. Vielen Dank Armin für den neuesten. Er meldet in Dachau und zwar in der Münchner Straße. Außerdem in Garching in der Schleißheimer und im Planegg in der Hofmarktstraße. Kommt noch mehr dazu. 93.3 ist eine wunderbare Nummer, um das Ganze loszuwerden. So Altlasten, ja.
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5: Es wird regnerisch heute. Nehmt auf jeden Fall den Regenschirm mit. Ich habe ihn natürlich vergessen. Macht das bitte besser als ich. Sonne-Wolken-Regen-Mix gibt's heute bei 11 Grad.
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3: Tag 2 in dieser verkürzten Woche. Ergo, es ist Dienstag, eine wunderschöne.
5: Guten Morgen, ihr Lieben. Wir haben ja das Energy Wunschwohnen für euch.
3: Yes.
5: 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Mehr dazu gibt's in 10 Minuten.
3: Und bis dorthin die aktuelle von Miles Smith zusammen mit Niall Horan und Drive Safe.

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1: 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Immer die besten neuen Hits, eine wunderschöne...
0: Guten Morgen, ihr Lieben. Auf energy.de könnt ihr ja eure Rechnung hochladen von Sachen, die ihr in der Wohnung schon gekauft habt, die ihr braucht. Und wir zahlen dann die Rechnung. Aber es müssen nicht nur Sachen sein für den Alltag, die ihr wirklich so braucht, sondern ihr könnt auch eure Wohnung verschönern.
1: Und welche Dekoartikel da momentan trendy sind, das weiß Annalena von AD Germany.
2: Insbesondere liegt einfach im Trend, was Gemütlichkeit schafft. Denn unser Zuhause, er wird wichtiger Rückzugsort zum Ruhepol, an dem man seine Energie wieder aufladen möchte. Und an dieser Stelle schaffen Objekte, Dekoartikel, Abhilfe, wie zum Beispiel Kissen mit verzierten Stickereien, aber auch Kerzen, die am Abend für gute Stimmung sorgen. Räucherstäbchenhalter sind besonders gefragt. Schließlich spielt ja auch der Duft eine immer

0: größere Rolle im Zuhause.
1: Ja, das ist bei mir immer ein bisschen schwierig, weil ich reagiere eher allergisch auf Düfte, egal ob die von der Kerze kommen oder von dem Duftstäbchen. Aber ihr habt jetzt ein paar Inspirationen bekommen und wenn ihr euch das schon gekauft habt, dann schickt uns die Rechnung auf energy.de.

0: finde ich etwas Verlorenes wieder.
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0: Wenn man irgendwas irgendwo verloren hat, dann soll man am besten ganz ruhig sitzen bleiben, denn dann kann man sich am besten erinnern, wo es denn wohl sein könnte.
2: Okay, das widerspricht aber diesem Lifehack, den ich mal gehört habe. Ja. Wenn man irgendwas vergessen hat oder auch zum Teil verloren hat, dann sollte man diese Schritte nochmal nachgehen, die man davor gegangen ist, als man es noch wusste. Vielleicht haben jetzt neue Studien was Neues rausgefunden. Wer sucht, der findet. Nee, ich sag, dass es fake ist. Normalerweise muss man sich ja immer auf die Suche begeben und nicht ruhig sitzen bleiben. Also ich sag, dass es fake ist.
0: Alles klar, ich löse auf. Wenn man etwas verloren hat, dann soll man ganz ruhig sitzen bleiben. Dann kann man sich am besten erinnern, dass es
1: fake.
0: Also recht hast du schon mal und du hast auch recht mit dem Bewegen. Aber ein Experiment hat gezeigt, man sollte rückwärts laufen, denn dann konnten sich ganz viele Leute an Sachen wieder erinnern. Und Forscher vermuten, dass das so ist, weil unser Gehirn Raum und Zeit verknüpft. Also wir denken eher an die Zukunft, wenn wir uns vorwärts bewegen, und an die Vergangenheit, wenn wir rückwärts laufen.
2: Und wer auf 100%ige Sicherheit gehen möchte, der spricht einfach rückwärts.
0: Ja.

0: Basen. Und nochmal Basen. Ist mir zumindest auf Instagram aufgefallen. Ich sehe momentan im Algorithmus nur Vasen.
1: Yes, die sind total im Hype, die sind total in. Aber welche genau ihr euch vielleicht holen solltet, wenn ihr eure Wohnung ein bisschen schicker machen möchtet, das weiß Annalena von AD Germany.
2: Organische Vasen, die die Formen von Zitronen, Erdbeeren oder Tomaten oder wie auch immer nachfahren, liegen seit einigen Jahren im Trend, das stimmt. Mhm. Die klassische Variante aber, an der man im Frühling einfach nie vorbeikommt, ist die Tulpenvase. Idealerweise ist sie, um Tulpen wirklich schön in Szene zu setzen, hoch und schmal gestaltet. Das sind so die wichtigsten Faktoren. Tulpenvasen aus Glas sind minimalistisch schön, insbesondere Glasvasen mit schwarzem, ja, tatsächlich richtig gehört, Anstrich sind total im Trend, weil sie edel und vielfältig kombinierbar zugleich sind.
1: Also ihr Lieben, habt es gehört? Vasen auf jeden Fall kaufen und gerne dann auch, wenn du sie zum Beispiel verschenkst, Münch, nicht einfach nur die Vase, sondern schon was reintun?
0: Blumen?
1: Ganz genau.
0: Sehr gut. Sehr gut. Und nicht mehr das Weißbierglas für die Blumen hernehmen, sondern Vasen kaufen. Ja.
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1: Die Wiesn rückt langsam näher und schon jetzt wird heftig diskutiert. Ole, es geht um Sicherheit, Shampoos duschen, volle Zelte und sogar um einen möglichen Wiesnstreit vor Gericht.
2: 4 Monate vor der Wiesn laufen die Planungen bei uns in der City bereits auf Hochtouren und dieses Jahr gibt es einige Änderungen. Klar ist jetzt, alle großen Wiesnzelte wurden vom Stadtrat zugelassen, allerdings nur unter Vorbehalt. Hintergrund ist der Rechtsstreit um die Vergabe der Festzelte. Außerdem reagiert die Stadt auf die überfüllte Wiesn im vergangenen Jahr. Deshalb soll es dieses Jahr mehr Sicherheitsmaßnahmen geben, unter anderem Videoüberwachung, ein neues Beobachtungszentrum und bessere Besucherlenkung. Und auch bei den Regeln wird nachgeschärft. Die berühmten Champagnerduschen wurden jetzt verboten. Dann Traumjob-Influencer, offenbar nicht bei uns in der City. Obwohl die Stadt als Hotspot für Creator und Social Media gilt, interessieren sich hier vergleichsweise wenige Menschen dafür, selbst Influencer zu werden. Das zeigt jetzt eine Analyse der Agentur Netzschreier. Dafür wurden Google-Suchanfragen wie werde ich Influencer oder UGC-Creator werden in den 50 größten Städten Deutschlands ausgewertet. München landet dabei ziemlich weit hinten im Ranking. Oh. In Großstädten wie München kennen viele Menschen die Schattenseiten des Influencer-Lebens offenbar besser, also Dauerstress, Druck und unsichere Einnahmen. Und Griechenland will nicht mehr so doll auf Massentourismus setzen. Vor allem für die sehr beliebten Inseln Rhodos, Kos, Santorini oder Mykonos soll es strengere Auflagen geben, gerade auch beim Naturschutz. Neue Hotels dürfen da zum Beispiel nur noch maximal 100 Betten haben und auch die Küsten sollen nicht mehr zugebaut werden.
1: Verkehr. Probleme aktuell auf dem Mittleren Ring in Höhe der Tegernseer Landstraße. Hier gab es einen Unfall, die ist mittlerweile auch gesperrt worden. Also heute Morgen am besten schon mal weiträumig umfahren.
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1: Und hier noch schnell die aktuellsten für euch in Dachau in der Münchner Straße, in Garching in der Schleißheimer und in Planegg in der Hofmarktstraße. Für mehr, ruft gerne durch, schreibt eine WhatsApp wie immer. 93.3 ist die Nummer für beides.
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4: Wenn ihr euch die Mühe gemacht habt, eure geilen Frisuren oder Haaren zu machen, dann macht auf jeden Fall ein bisschen mehr Haarspray drauf. Denn bei mir ist es so, wenn da ein Regentropfen draufkommt, dann ist das sowieso schon alles komplett zerzaust. Und es wird viel regnen heute bei 11 Grad heute.
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1: Herzlich willkommen an diesem Dienstag, einen wunderschönen
4: guten Morgen.
1: Läuft bei ihr bei Tiffany Harris, nachdem sie angekündigt hat, dass sie mal Hauptact sein wird bei einem größeren Konzert, hat sie jetzt vor ein paar Tagen angekündigt, ja, sie geht im Herbst auf erste Solo-Tour. Das hat sie sich auch erarbeitet, dank ihrer zweiten neuen Single Vertigo.
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0: Yes, Energy ist an und somit herzlich willkommen an diesem Dienstag. Einen wunderschönen
1: guten Morgen, München.
0: Immer die besten neuen Hits und damit ihr auch immer bestens Bescheid wisst über die City, haben wir das Wichtigste aus München für München für euch zusammengefasst.
1: Ja, es ist heute wirklich grau und regnerisch, also perfektes Wetter eigentlich, um To-Dos zu erledigen. Mhm. Also schaut mal daheim, ob ihr vielleicht was Kaputtes da habt. Toaster oder Fernbedienung oder ähnliches. Und dann könnt ihr das heute im Repair-Café reparieren mit Experten, komplett for free. Das geht ab 14 Uhr dann im Fat Cat im Gasteig.
0: Auch mein kaputtes Herz, wird das auch repariert?
1: Das glaube ich leider nicht.
0: Schade. Okay, dann muss ich vielleicht heute Abend doch was anderes mir reinziehen. Wenn hoffentlich heute der Regen nachlässt, dann gibt's Taylor Swift-Vibes bei uns in München. Da ist nämlich die One Night of Taylor, The Eras Experience, Taylor Swift Tribute bei Xena.

0: 6.48 Uhr in der schönsten Stadt der Welt. Eine wunderschöne.
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1: Ich glaube, wir haben ein kleines neues Vorbild.
0: Und der ist 28 Jahre alt, kommt aus Berlin und hat das geschafft, was, glaube ich, nur die wenigsten von uns packen würden. Arda! Über 600 Kilometer ist er in 123 Stunden gelaufen in Amerika. Mhm. Das ist schon eine beachtliche Leistung.
1: Ja, und das hat ihn auch wirklich jeder verfolgt. Ne? Jeden hat es gecatcht. Also Voll. Jeder war im Livestream und hat es mitverfolgt und will jetzt natürlich auch mitrennen, beziehungsweise das Joggen starten. Ist natürlich geil, weil Bewegung ist gesund. Aber wie fängt man denn da am besten an? Das kann uns Patrick erklären. Er ist nämlich Fitnesscoach.
3: Ich würde erstmal langsam starten. Also laufen heißt ja nicht, ich muss sofort loslaufen und 5 oder 10 oder 20 Kilometer laufen. Sondern laufen kann auch schon bedeuten, ich schaffe es, 200 Meter mal zu joggen und dann gehe ich auch erstmal wieder eine Weile. Also jeder Intervall, jeder kürzere Strecke, die ich joggen kann, ist ein Weg in die richtige Richtung. Also ich würde mich gar nicht unter Druck setzen und direkt mit einem Ziel von Zeit oder von Strecke starten.
1: Ich muss gerade nur kurz lachen, weil wenn ich mich mal dazu überreden lasse oder mich selbst überrede, joggen zu gehen, dann mache ich das nämlich auch immer so. Ich gehe da mal wieder ganz kurz, weil ich keinen Bock mehr habe. Dann jogge ich wieder so ein bisschen und dann gehe ich wieder.
0: Da ist wahrscheinlich bei dir immer davon abhängig, ob mehrere Cafés auf der Strecke liegen.

0: Es wird glamourös, denn alle Stars und Sternchen sind in Cannes.
1: Denn an der Côte d'Azur findet das 79. Filmfestival statt und da kommen Models, Schauspielerinnen und Schauspieler und generell alles, was Rang und Namen hat.
0: Ja, zum Beispiel Heidi Klum, glaube ich, soll mit am Start sein.
1: Na klar.
0: Laura Abler, die Influencerin, wird auch da sein. Das habe ich in dem Vlog schon gesehen. Und keine Ahnung, wer da so alles noch kommt, aber es wird auf jeden Fall glamourös die ganze Woche. Und wir halten euch natürlich auf dem Laufenden, wer so was trägt und was für Gossip da so stattfindet.
1: Ich wollte gerade sagen, um die Filme geht es ja da gar nicht mehr. Es geht ja eher mehr um die Outfits.
0: Sehr viel, ja.
1: Und ob jemand stolpert.
0: Hoffentlich nicht.
1: Und ob Heidi Klum wieder als Vase kommt. 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
1: Gestern war es soweit. Unsere neue Stadtregierung wurde vereidigt und der Koalitionsvertrag wurde unterschrieben. Ole, was steht denn da eigentlich so drin?
11: 15 Seiten sollte er lang sein.
1: Aha.
11: So ganz hat das wohl nicht geklappt. Er ist jetzt nämlich bei 35 Seiten gelandet.
1: Okay.
11: Im Fokus steht erstmal das Geld. Die Stadt will im Haushalt rund eine halbe Milliarde Euro einsparen bzw. zusätzlich einnehmen. Mhm. Steuererhöhung soll es aber nicht geben. Auch beim Wohnen gibt es große Ziele. Bis zu 50.000 neue Wohnungen sollen entstehen, allerdings ohne festen Zeitplan. Im Verkehr setzt das Bündnis weiter auf den Ausbau von Tram, U-Bahn sowie Rad- und Fußwegen.
1: Alles klar.
11: Dann, München gehört weiter zu den attraktivsten Wirtschaftsstandorten Deutschlands. Das hat jetzt ein neues Ranking vom Institut der deutschen Wirtschaft

0: gezeigt. Der Landkreis München landet erneut auf Platz 1, direkt dahinter die Stadt München selbst. Bewertet wurden unter anderem Jobs, Steuereinnahmen, Fachkräfte und Lebensqualität. Auch andere Regionen aus Bayern schneiden stark ab, zum Beispiel Starnberg, Miesbach oder Ebersberg. Insgesamt kommen gleich 11 der Top 20 Standorte aus unserem Freistaat.
1: Jawohl.
0: Und bei Google Maps kann man ja inzwischen sehen, wann Geschäfte, Firmen oder Gastroläden Rezensionen löschen lassen. Da geht es dann offiziell um solche Fälle, wo jemand sich grundlos beschwert oder einfach nur alles runtermachen will. Verbraucherexperten gehen aber davon aus, dass viele auch Beiträge löschen lassen, damit sie deutlich besser dastehen. Mhm. Am besten erkennt man richtig gute Läden und Firmen immer noch, wenn wirklich sehr viele Leute bewertet haben und die einzelnen Bewertungen auch nicht zu ähnlich klingen.
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1: Kurz nach 7 und es zwickt ein bisschen auf der A92 Richtung Deckendorf, denn zwischen Altdorf und Landshut Nord hier gibt es eine Baustelle. Deswegen ist die rechte Spur und auch der Standstreifen gesperrt. Ja, etwas mehr Zeit am Plan, würde ich mal sagen.
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1: Da haben wir drei für euch. Einmal in Planegg in der Hofmarktstraße, außerdem in Garching in der Schleißheimer und in Dachau in der Münchner. Kommt noch mehr dazu. 93 93 3. Ruft uns an oder schickt uns ganz easy eine WhatsApp.
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4: Nehmt wieder die dickeren Jacken raus. Es ist wirklich kühler geworden. 11 Grad erwarten uns heute und es gibt so einen Sonne-Wolken-Regen-Mix. Also es kommt auch wirklich viel runter. Nehmt den Schirm mit.
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1: Herzlich willkommen an diesem Dienstag, einen wunderschönen.
4: Guten Morgen, ihr Lieben. Es ist richtig grau und nass draußen. Heißt, man könnte drinnen ein bisschen dekorieren, die Wohnung so ein bisschen frühlingshaft machen. Und was gerade in ist, das hört ihr hier bei uns in 10 Minuten.
1: Und er ist momentan richtig in, weil er hat eine neue Single draußen. Es geht um Energy Star Mark Forster. Hier somit ein Lied.

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0: Es wird höchste Zeit, eure Wohnung mal ein bisschen aufzupimpen. Herzlich willkommen an diesem Dienstag. Hier ist Energy. Immer die besten neuen Hits. Einen wunderschönen
1: guten Morgen.
0: Und das sogar noch for free. Ihr kauft euch was und wir zahlen euch das. Und zwar mit dem Energy Wunschwohnen. Auf energy.de sagt ihr uns einfach, was ihr euch gekauft habt. Und mit ein bisschen Glück zahlen wir zusammen mit ImmoScout24 eure Rechnung.
1: Und es müssen wirklich nicht nur Gegenstände sein, die ihr im Alltag so braucht, die nützlich sind, sondern es können auch schöne Sachen sein. Wie zum Beispiel Statement Pieces. Gibt es vielleicht irgendetwas, was wir uns holen könnten, was dann sofort für Spring-Vibes sorgt? Das kann uns Annalena von Architectural Digest Germany sagen.
2: Für mich oder für uns geht es darum, mit kleinen Handgriffen große Wirkung zu erzeugen. Ne? Wenn man sich das als Anhaltspunkt nimmt, kann man zum Beispiel auch Tischdecken setzen, die mit Blumen oder anderen floralen Mustern bestickt sind. Aber auch ein Lieblingssessel in einer Farbe wie zum Beispiel Flieder in Senfgelb oder Wiesengrün. Oder es geht noch einfacher, vielleicht einfach mal einen kleinen Blumenstrauß mit nach Hause nehmen und schön in einer Vase platzieren.
1: Oh, beziehungsweise ganz viele Blumensträuße mitnehmen. Ich liebe das ja, wenn in jedem Zimmer, in jedem Flur und so weiter ganz fette Blumensträuße stehen. Das macht schon wirklich was her. 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

0: 7.18 Uhr in der schönsten Stadt der Welt. Einen wunderschönen
1: guten Morgen, München.
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0: Mit 5 Punkten ging es gestern rein in die verkürzte Woche und die toppen möchte heute Morgen der Christoph. Guten Morgen.
3: Guten Morgen.
1: Du, gehst du eigentlich nach Trends so für daheim oder hast du so deinen ganz eigenen Stil?
3: Ja, befürchte ich, habe ich meinen ganz eigenen Stil.
1: Ist das so schlimm?
3: Nein, aber ganz simpel, ganz schlicht.
1: Ah ja.
0: Lass mich raten, weiß ist dabei und maximal ein bisschen holzfarben.
3: So sieht's aus.
0: Finde ich sehr sympathisch. Sieht bei mir genauso aus. Jetzt schauen wir mal, wie es ausschaut, mit welchem Buchstaben du zocken wirst. Wir schmeißen für dich den Zufallsgenerator an.
2: U.
0: Wie Uwe.
1: Eine Stadt mit U.
3: Ulm.
1: Ein Land.
3: Uganda.
1: Ein chemisches Element.
3: Uran.
1: Das hast du auf deinem Schreibtisch.
3: Unterlagen.
1: Eine Geschmacksrichtung.
3: Umami.
1: Ein Instrument.
3: Ukulele.
1: Das machst du heute Abend noch.
3: Umarmen.
1: Ein Adjektiv.
3: Ungern.
1: Ein Elektrogerät.
3: Umluftherd.
1: Das schenkst du deiner Partnerin.
3: Ein Umhang.
0: Der Umhang, der ist auch noch drauf. Christoph?
3: Ja.
0: Ja, da kannst du stolz auf dich sein. Herzlichen Glückwunsch. 10 Punkte!
1: Hey.
0: Wow!
3: Yeah! Woohoo.
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0: Das wäre eine echte Bahnsensation für unsere City. Schon bald könnten ICEs direkt zum Flughafen durchfahren. Ole und

0: Ganze auch ohne neue Gleise zu bauen.
1: Die Deutsche Bahn plant offenbar eine direkte ICE-Verbindung zum Flughafen. Konkret geht es um die ICE-Linie 60 aus Richtung Karlsruhe, die aktuell am Münchner Hauptbahnhof endet. Nach Informationen aus Bahnkreisen könnten die Züge künftig einfach weiterfahren auf den bestehenden Gleisen der S8 und das dann direkt bis zum Airport. Ein offizieller Starttermin steht zwar noch nicht fest, diskutiert wird aber bereits über einen möglichen Start in diesem Sommer.
0: Wow.
1: Dann will der Ärzteverband, dass man sich für die neuen Gesundheitsreformen noch ein bisschen mehr Zeit lässt. Man sollte erstmal checken, was das am Ende ganz genau für die Patienten heißt, berichtet das Redaktionsnetzwerk Deutschland. Deswegen ist man auch nicht dafür, dass die Reform noch vor der Sommerpause durchgedrückt wird. Mit der Reform soll ja unter anderem ganz viel bei den gesetzlichen Kassen eingespart werden, damit die Beiträge dann stabil bleiben. Und es gab eine Auszeichnung für FC Bayern München Star Michael Olise.
0: Yeah.
1: Der 24-Jährige wurde von der französischen Fußballergesellschaft UNFP zum besten französischen Spieler im Ausland gewählt. Damit setzte sich der Bayern-Profi unter anderem gegen Kylian Mbappé von Real Madrid durch. Olise sagte bei der Preisverleihung, sein Ziel sei es gewesen, mit Frankreich und dem FC Bayern alles zu gewinnen. Jetzt freut er sich vor allem auf die kommende Weltmeisterschaft.
2: Verkehr. Kurz nach halb acht. Es ist ein bisschen was los, beispielsweise auf der A92 Richtung Deckendorf zwischen Altdorf und Landshut Nord. Hier gibt es eine Baustelle, deswegen ist die rechte Spur und auch der Standstreifen gesperrt. Es zwickt ein bisschen. Genauso wie auf der A94 Richtung München zwischen paar Städten und Markt Schwaben immer wieder Stop and Go. Und das gleiche auch auf dem Mittleren Ring, ganz normaler Berufsverkehr.
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2: Und hier noch die aktuellsten für euch in Dachau in der Münchner Straße, in Garching in der Schleißheimer und in Planegg in der Hofmarktstraße. 93.3, wunderbare Nummer, kann man jederzeit kontaktieren, wenn es noch mehr geben sollte von den Straßen. Danke.
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5: Es wird grau und regnerisch, heute auch bei 11 Grad. Ab und zu soll anscheinend die Sonne rauskommen, also so ein Mix. Aber ich glaube, das ist so perfektes Kinowetter. Also Tipp von mir, wenn ihr Der Teufel trägt Prada 2 noch nicht gesehen habt, dann ist heute vielleicht ein guter Tag dafür.
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2: Und rein geht's in diesen Dienstag. Schön, dass ihr dabei seid. Eine wunderschöne.
5: Guten Morgen. Bei dem regnerischen grauen Wetter kann man sich das fast gar nicht vorstellen, dass bald der Sommer ansteht. Aber doch, er kommt und damit auch unser Energy Festival Sommer. Da schicken wir euch for free hin. Mehr dazu gleich in 10 Minuten.
2: Und er wird auch ein paar Festivals bespielen. Es geht um Kamrat. Hier ist er mit seiner aktuellen Hug Yourself.

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0: Und da geht das erste, nämlich Tante Mia tanzt, übermorgen schon los. Da schicken wir euch hin, komplett for free, wenn ihr möchtet. 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

0: Mathematik, ey.
1: Ist in dieser Woche die 86. Da könnt ihr jetzt mitraten mit Dana zusammen, was sie denn bedeuten könnte. Denn 86% von uns haben das irgendwo daheim rumliegen. Aber die Frage ist, was?
2: Also fast alle sind ja 86%. Das heißt, es besitzt auch wirklich fast jeder eine Schere.
1: Oh,
2: nur ganz wenige Leute sagen wirklich so, ich habe keine daheim und benutzen dann irgendwie ein Messer oder so zum Geschenke einpacken oder so. Aber ich glaube, es ist die Schere.
1: Könnte man vermuten, ich habe meine Schere ungelogen seit bestimmt 15 Jahren.
2: Achso, ich dachte, du sagst, die habe ich bestimmt seit 3 Jahren nicht mehr gesehen.
1: Nee, die benutze ich schon noch öfters. Dementsprechend, ja, könnte man vermuten, aber ist leider nicht richtig. Ist nicht das, was ich suche.
2: Okay, dann 86% haben noch ein Handy daheim, so aus Nostalgiegründen.
1: Mhm. Wie viel hast du noch zu Hause?
2: Ich habe bestimmt 3 oder 4. Mhm. Also die ganz, ganz alten habe ich nicht mehr.
1: Ja.
2: Aber so iPhones habe ich 100 pro noch.
1: Mhm.
2: Und ich glaube, meine Mama hat schon noch irgendwo mein Nokia liegen. Bestimmt.
1: Und damit sage ich herzlichen Glückwunsch.
2: Nein.
1: Du gehörst zu den 86%. Ah. Denn 86% von uns bewahren meistens ein ungenutztes Handy oder Smartphone zu Hause auf. Das macht dann in Summe 167 Millionen Althandys, die da einfach so rumflacken.
2: Was wir damit noch für Kohle machen könnten eigentlich.
1: Weiß ich nicht. Nokia also, 5110 nur für Nostalgiker. Vielleicht noch als alternativen Brennstoff, aber das war es dann auch schon.
2: Aber die iPhones auf jeden Fall. Da sollte ich mich mal drum kümmern eigentlich.

0: Einen wunderschönen
1: guten Morgen.
0: In dieser Woche wird sich bewegt.
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0: In dieser Woche Dance. Und ja, Bewegung ist ganz, ganz wichtig. Man will ja im Sommerurlaub eine gute Figur machen. Das kann man auch zu Hause hinkriegen, indem man einfach nur tanzt. Beispielsweise zu Hits wie von Bebe Rexha. New Religion ist so mein persönlicher Favorite.
1: Meiner ist Boy You Turn Me von Felix Jean und Cascada.
0: Oh ja.
1: Dazu macht es auch so richtig Bock abzugehen und zu tanzen, aber ich würde dazu Dance auch noch Sing hinzufügen, weil bei dem Song ist es so, wenn ich bei mir in der Redaktion anfange, die erste Line zu singen, dann vervollständigt jeder den zweiten Satz. Also es ist richtig lustig.
0: Probieren wir es mal. Willst du es mit mir mal ausprobieren?
1: Ich on air singen. Nein, danke.
0: Okay, schade. ihr könnt zu Hause singen oder auch laut im Auto. Ihr könnt den Stream of the Week 24/7 for free pumpen, entweder auf energy.de oder in unserer brandneuen Energy App.
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0: Die Wiesn rückt langsam näher und schon jetzt wird heftig diskutiert. Ole, es geht um Sicherheit, Shampoos duschen, volle Zelte und sogar um einen möglichen Wiesnstreit vor Gericht.
12: 4 Monate vor der Wiesn laufen die Planungen bei uns in der City bereits auf Hochtouren und dieses Jahr gibt es einige Änderungen. Klar ist jetzt, alle großen Wiesnzelte wurden vom Stadtrat zugelassen, allerdings nur unter Vorbehalt. Hintergrund ist der Rechtsstreit um die Vergabe der Festzelte. Außerdem reagiert die Stadt auf die überfüllte Wiesn im vergangenen Jahr. Deshalb soll es dieses Jahr mehr Sicherheitsmaßnahmen geben, unter anderem Videoüberwachung, ein neues Beobachtungszentrum und bessere Besucherlenkung. Und auch bei den Regeln wird nachgeschärft. Die berühmten Champagnerduschen wurden jetzt verboten. Dann Traumjob-Influencer, offenbar nicht bei uns in der City. Obwohl die Stadt als Hotspot für Creator und Social Media gilt, interessieren sich hier vergleichsweise wenige Menschen dafür, selbst Influencer zu werden. Das zeigt jetzt eine Analyse der Agentur Netzschreier. Dafür wurden Google

0: Suchanfragen wie Wie werde ich Influencer oder UGC-Creator werden in den 50 größten Städten Deutschlands ausgewertet. München landet dabei ziemlich weit hinten im Ranking. Oh. In Großstädten wie München kennen viele Menschen die Schattenseiten des Influencer-Lebens offenbar besser, also Dauerstress, Druck und unsichere Einnahmen. Und Griechenland will nicht mehr so doll auf Massentourismus setzen. Vor allem für die sehr beliebten Inseln Rhodos, Kos, Santorini oder Mykonos soll es strengere Auflagen geben, gerade auch beim Naturschutz. Neue Hotels dürfen da zum Beispiel nur noch maximal 100 Betten haben und auch die Küsten sollen nicht mehr zugebaut werden.
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2: Kurz nach 8, einiges los. Wir beginnen mit der A9 Richtung München. Zwischen Fröttmanning Süd und Schwabing immer wieder Stop and Go. Auf der A92 Richtung Deckendorf gleiches Spielchen zwischen Altdorf und Landshut Nord. Der Grund eine Baustelle, deswegen sind zwei Spuren gesperrt. Weiter mit der A94 Richtung München. Zwischen ein paar Städten und Markt Schwaben immer wieder Stop and Go. Und Berufsverkehr auf dem Ring, auch da Stop and Go angesagt.
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2: Clara, Dankeschön für den neuesten. Sie meldet in Aschheim in der Ismaninger Straße, außerdem in Hadern in der Guido Schnebele, in Planegg in der Hofmarkt und in Dachau in der Münchner Straße. Für mehr ruft gerne durch oder schreibt eine WhatsApp. 93 ist die Nummer für beides.
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4: Oh, es wird regnerisch heute. Nehmt auf jeden Fall den Regenschirm mit. Ich habe ihn natürlich vergessen. Macht das bitte besser als ich. Sonne-Wolken-Regen-Mix gibt's heute bei 11 Grad.
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2: Tag 2 in dieser verkürzten Woche, ergo es ist Dienstag, eine wunderschöne.
4: Guten Morgen, ihr Lieben. Wir haben ja das Energy-Wunschwohnen für euch,
2: yes.
4: 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Da gönnt ihr euch was und wir zahlen. Mehr dazu gibt's in 10 Minuten.
2: Und bis dorthin die aktuelle von Miles Smith zusammen mit Niall Horan und Drive Safe.
7: Oh.

0: Ganz ehrlich, bei dieser Freude bin ich ganz stolz auf meinen Job.
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0: Bestes Beispiel war gestern Marie. Wir dürfen nämlich ihre Rechnung zahlen zusammen mit ImmoScout24. Und so klang das gestern.
3: Von meiner Waschmaschine. Die war nicht günstiger und funktioniert überhaupt nicht so, wie wir uns das vorgestellt haben. Das Allerschlimmste war jetzt, dass sie das Bayern-Trikot von meinem Mann kaputt gewaschen hat.
0: Das tut immer noch ein bisschen weh.
4: Okay, also die funktioniert nicht. Heißt, wir geben ihr die Kohle zurück. Richtig nice. Die kann sich eine neue holen. Uns freuen. Und ihr dürft auch, egal was ihr euch gekauft habt, online bei uns auf energy.de die Rechnung hochladen und wir übernehmen das dann. Das kann aber auch etwas Funktionierendes sein.
0: Ja, ja, klar.
4: Also ein guter Tisch, eine gute Couch oder so ein Kaffee-Vollautomat. Wir zahlen euch die Rechnung.
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0: 8. September.
1: Und mit dabei sein möchte auch der Oscar. Guten Morgen.
2: Guten Morgen.
1: Na, gegen wen willst du denn antreten? Gegen Dana oder gegen mich?
2: Gegen dich.
1: Cool, ich freue mich.
0: Dann stelle ich euch eine Frage. Ist die Antwort richtig? Ist die andere Person dran? Ist die Antwort falsch? Muss man nochmal ran. Es geht aber nicht ums große Wissen, nur ums richtige Timing. Ihr hört im Hintergrund einen 60-sekündigen Countdown. Und die Person, die nicht dran ist, wenn der klingelt, hat gewonnen. Startest du oder soll der Münch?
2: Ich starte.
0: Sehr schön. Wie heißen denn die beiden Unis bei uns in München?
2: LMU und Technische Universität München.
0: Yes, genau.
1: Cool.
0: Und Tom quasi kurz. Heißt München, ja. Du bist dran. Mhm. Wo finden in München die großen Konzerte statt? Die also größten.
1: Die größten, okay, die im, auch wenn es momentan nicht möglich ist, im Olympiastadion.
0: Yes, das ist richtig. Mhm. Heißt Oskar, du bist dran. Welcher Spieler erzielte die meisten Tore für den FC Bayern?
2: Kane.
0: Nein, das war Gerd Müller.
2: Ja.
0: Das heißt, du bist nochmal dran. Aus welchem Land kommt denn Tom Gregory?
2: USA?
0: Nein, England wäre es gewesen. Das heißt, du bist nochmal dran. An welchem Tag sagt man Süßes oder Saures?
2: Weiß ich nicht.
0: Halloween wäre es gewesen. Das heißt, du bist nochmal dran. An welchem Tag tragen die Girls aus Girls Club Vorsicht bis sich dem Film Pink?
2: Ja, weiß ich auch nicht.
0: Ah, Mittwoch wäre es gewesen. Es tut mir so leid. Da ist der Timer bei dir leider abgelaufen.
2: Ah, schade.
0: Aber vielen lieben Dank fürs Mitspielen.
2: Danke.
1: Ja, da war das Timing diesmal auf meiner Seite. Muss aber für morgen nichts bedeuten. Ihr habt die Möglichkeit, for free zu Tom Gregory zu gehen. Ruft einfach an und versucht euer Glück im München-Battle. 93.3, 93.3.

0: Einen wunderschönen
1: guten Morgen München.
0: Es ist 8.17 Uhr.
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0: 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If you walk with me, we can
1: take small steps. Tom Gregory kommt zu uns ins Strom am 29.

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12: Gestern war es soweit. Unsere neue Stadtregierung wurde vereidigt und der Koalitionsvertrag wurde unterschrieben. Ole, was steht denn da eigentlich so drin?
13: 15 Seiten sollte er lang sein.
12: Aha.
13: So ganz hat das wohl nicht geklappt. Er ist jetzt nämlich bei 35 Seiten gelandet.
12: Wow. Okay.
13: Im Fokus steht erstmal das Geld. Die Stadt will im Haushalt rund eine 500 Millionen Euro einsparen bzw. zusätzlich einnehmen. Mhm. Steuererhöhung soll es aber nicht geben. Auch beim Wohnen gibt es große Ziele. Bis zu 50.000 neue Wohnungen sollen entstehen, allerdings ohne festen Zeitplan. Im Verkehr setzt das Bündnis weiter auf den Ausbau von Tram, U-Bahn sowie Rad- und Fußwegen.
12: Alles klar.
13: Dann, München gehört weiter zu den attraktivsten Wirtschaftsstandorten Deutschlands. Das hat jetzt ein neues Ranking vom Institut der Deutschen Wirtschaft gezeigt. Der Landkreis München landet erneut auf Platz 1, direkt dahinter die Stadt München selbst. Bewertet wurden unter anderem Jobs, Steuereinnahmen, Fachkräfte und Lebensqualität. Auch andere Regionen aus Bayern schneiden stark ab, zum Beispiel Starnberg, Miesbach oder Ebersberg. Insgesamt kommen gleich 11 der Top 20 Standorte aus unserem Freistaat.
12: Jawohl.
13: Und bei Google Maps kann man ja inzwischen sehen, wann Geschäfte, Firmen oder Gastroläden Rezensionen löschen lassen. Da geht es dann offiziell um solche Fälle, wo jemand sich grundlos beschwert oder einfach nur alles runtermachen will. Verbraucherexperten gehen aber davon aus, dass viele auch Beiträge löschen lassen, damit sie deutlich besser dastehen.
12: Mhm.
13: Am besten erkennt man richtig gute Läden und Firmen immer noch, wenn wirklich sehr viele Leute bewertet haben und die einzelnen Bewertungen auch nicht zu ähnlich klingen.
12: Heute geht's gut ab auf den Straßen. Wir beginnen erstmal mit der A8 Richtung München. Zwischen Augsburg West und Augsburg Ost. Hier staut es sich nach einem Unfall. Zwei Spuren sind hier blockiert. Dann weiter mit der A92 Richtung Deckendorf. Zwischen Altdorf und Landshut Nord. Hier eine Baustelle, deswegen staut es sich ein bisschen zurück. Genauso wie auf der A94 Richtung München. Zwischen ein paar Städten und Markt Schwaben immer wieder Stop and Go. Das gleiche auch auf der 99er Westumfahrung Richtung Nürnberg. Zwischen Dreieck Südwest und Dreieck Feldmoching. Dann schauen wir auf den Ring. Auch da Berufsverkehr Stop and Go ist angesagt. Und es gab noch einen Unfall Höhe der Tegernseer Landstraße. Das ist genau die Querstraße zu Chiemgauer. Da ebenfalls ein bisschen mehr Zeit am Plan.
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12: Moritz, danke schön für den neuesten. Er meldet in Pullach in der Wolfratshauser Straße. Ist eine 30er-Zone, genauso wie in Neubiebeck in der Haupt, in Aschheim in der Ismaninger und in Garching in der Schleißheimer Straße. 93.3, 93.3. Leitungen sind frei. Ruft gerne an oder schickt uns eine WhatsApp, wenn ihr noch mehr für uns habt. Danke.
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1: Wenn ihr euch die Mühe gemacht habt, eure geilen Frisuren oder Haaren zu machen, da macht auf jeden Fall ein bisschen mehr Haarspray drauf. Denn bei mir ist es so, wenn da ein Regentropfen draufkommt, dann ist das sowieso schon alles komplett zerzaust. Und es wird viel regnen heute bei 11 Grad heute.
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5: Herzlich willkommen an diesem Dienstag. Schön, dass ihr dabei seid. Einen wunderschönen
1: guten Morgen. Draußen ist es regnerisch und grau. Heißt, die Wohnung muss bunter werden.
5: Unbedingt, ja.
1: Wir brauchen ein paar Frühlingstrends und die bekommt ihr in 10 Minuten.
5: Und dazu braucht ihr noch nicht mal einen Farbtopf. Bis dorthin, Jennifer Lopez und David Guetta mit Save Me

0: Ihr könnt eure Wohnung verschönern und wir zahlen.
1: Es ist Tag 2, es ist Dienstag, hier ist Energy. Immer die besten neuen Hits, einen wunderschönen...
0: Guten Morgen, ihr Lieben. Auf energy.de könnt ihr ja eure Rechnung hochladen von Sachen, die ihr in der Wohnung schon gekauft habt, die ihr braucht. Und wir zahlen dann die Rechnung. Aber es müssen nicht nur Sachen sein für den Alltag, die ihr wirklich so braucht, sondern ihr könnt auch eure Wohnung verschönern.
1: Und welche Dekoartikel da momentan trendy sind, das weiß Annalena von AD Germany.
2: Insbesondere liegt einfach im Trend, was Gemütlichkeit schafft. Denn unser Zuhause, er wird wichtiger Rückzugsort zum Ruhepol, an dem man seine Energie wieder aufladen möchte. Und an dieser Stelle schaffen Objekte, Dekoartikel, Abhilfe, wie zum Beispiel Kissen mit verzierten Stickereien, aber auch Kerzen, die am Abend für gute Stimmung sorgen. Räucherstäbchenhalter sind besonders gefragt. Schließlich spielt ja auch der Duft eine immer größere Rolle im Zuhause.
1: Ja, das ist bei mir immer ein bisschen schwierig, weil ich reagiere eher allergisch auf Düfte, egal ob die von der Kerze kommen oder von dem Duftstäbchen. Aber ihr habt jetzt ein paar Inspirationen bekommen und wenn ihr euch das schon gekauft habt, dann schickt uns die Rechnung auf energy.de.

0: Ach, sind die süß. Aber sie haben ein bisschen Angst vor Frauen.
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0: Behaupte ich zumindest. Vögel in einer Stadt haben mehr Angst vor Frauen als vor Männern.
2: In der Stadt ist ja lustig. Ja. Okay, haben sie auf dem Dorf gar keine Angst, oder wie?
0: Nee, die sind ein bisschen abgehärtet da wahrscheinlich.
2: Das glaube ich nicht. Vögel, oh Gott. Ja. Also
0: andersrum. Es gibt ja viele Menschen, die Angst vor Vögel haben. Hast du Angst vor Vögel?
2: Nein.
0: Ich habe ein bisschen Angst vor Tauben, gebe ich ehrlich zu.
2: Wieso?
0: Weiß ich nicht. Die machen mir irgendwie Angst.
2: Ja, wenn sie einem näher kommen, ist immer so unangenehm. Aber
0: weiß nicht, mit Tauben habe ich nicht viel an Hut.
2: Ja, kann ich nachvollziehen. Aber in der Stadt haben Vögel Angst vor Frauen. Mhm. Nee, ich glaube nicht. Also wenn du vielleicht einen hast, irgendwie auf so einem Baum vor deinem Fenster, dann glaube ich, reagierst

0: reagieren und der zwitschert die ganze Zeit und nervt. Da glaube ich, könnten Männer aggressiver reagieren als Frauen. Mhm. Deswegen glaube ich, fake ist es andersrum, die haben Angst vor Männern.
1: Ich behaupte, Vögel in der Stadt haben mehr Angst vor Frauen als vor Männern und das ist...
2: Fakt.
1: Ja. Erstmal irre, sowas hat man ja, in einer Studie rausgefunden. Die Vögel haben bei Frauen deutlich mehr Abstand gehalten. Man weiß allerdings nicht, warum. Die Forschenden vermuten, könnte am Frauengang liegen, also wie Frauen sich bewegen, oder auch am Geruch.
0: Stinkt ihr Männer mehr so? Da können sie ein bisschen mehr mit anfangen, war mit
1: oder
0: so Naturgeruch.
1: Nein, wenn, dann stinkt ihr Frauen und deswegen...
0: Nach Parfum, wenn dann.
1: Ja.

0: ist mir zumindest auf Instagram aufgefallen. Ich sehe momentan im Algorithmus nur Vasen.
1: Yes, die sind total im Hype, die sind total in. Aber welche genau ihr euch vielleicht holen solltet, wenn ihr eure Wohnung ein bisschen schicker machen möchtet, das weiß Annalena von AD Germany.
2: Organische Vasen, die die Formen von Zitronen, Erdbeeren oder Tomaten oder wie auch immer nachfahren, liegen seit einigen Jahren im Trend, das stimmt. Mhm. Die klassische Variante aber, an der man im Frühling einfach nie vorbeikommt, ist die Tulpenvase. Idealerweise ist sie, um Tulpen wirklich schön in Szene zu setzen, hoch und schmal gestaltet. Mhm. Das sind so die wichtigsten Faktoren. Tulpenvasen aus Glas sind minimalistisch schön, insbesondere Glasvasen mit schwarzem, ja, tatsächlich richtig gehört, Anstrich sind total im Trend, weil sie edel und vielfältig kombinierbar zugleich sind.
1: Also ihr Lieben, habt es gehört? Vasen auf jeden Fall kaufen und gerne dann auch, wenn du sie zum Beispiel verschenkst, Münch, nicht einfach nur die Vase, sondern schon was reintun?
0: Blumen?
1: Ganz genau.
0: Sehr gut. Sehr gut. Und nicht mehr das Weißbierglas für die Blumen hernehmen, sondern Vasen kaufen. Ja.
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9: Das wäre eine echte Bahnsensation für unsere City. Schon bald könnten ICEs direkt zum Flughafen durchfahren, Ole, und das Ganze auch ohne neue Gleise zu bauen.
10: Die Deutsche Bahn plant offenbar eine direkte ICE-Verbindung zum Flughafen. Konkret geht es um die ICE-Linie 60 aus Richtung Karlsruhe, die aktuell am Münchner Hauptbahnhof endet. Nach Informationen aus Bahnkreisen könnten die Züge künftig einfach weiterfahren auf den bestehenden Gleisen der S8 und das dann direkt bis zum Airport. Ein offizieller Starttermin steht zwar noch nicht fest, diskutiert wird aber bereits über einen möglichen Start in diesem Sommer.
9: Wow.
10: Dann will der Ärzteverband, dass man sich für die neuen Gesundheitsreformen noch ein bisschen mehr Zeit lässt. Man sollte erstmal checken, was das am Ende ganz genau für die Patienten heißt, berichtet das Redaktionsnetzwerk Deutschland. Deswegen ist man auch nicht dafür, dass die Reform noch vor der Sommerpause durchgedrückt wird. Mit der Reform soll ja unter anderem ganz viel bei den gesetzlichen Kassen eingespart werden, damit die Beiträge dann stabil bleiben. Und es gab eine Auszeichnung für FC Bayern München Star Michael Olise.
9: Yeah.
10: Der 24-Jährige wurde von der französischen Fußballergesellschaft UNFP zum besten französischen Spieler im Ausland gewählt. Damit setzte sich der Bayern-Profi unter anderem gegen Kylian Mbappé von Real Madrid durch. Olise sagte bei der Preisverleihung, sein Ziel sei es gewesen, mit Frankreich und dem FC Bayern alles zu gewinnen. Jetzt freut er sich vor allem auf die kommende Weltmeisterschaft.
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9: Einiges los heute an diesem Dienstagmorgen. Wir beginnen erstmal mit der A8 Richtung München. Zwischen Augsburg West und Augsburg Ost hier ein Unfall. Es staut sich zurück. Zwei Spuren sind nämlich da gesperrt. Dann geht's weiter mit der A94 Richtung München. Zwischen ein paar Städten und Markt Schwaben hier auch immer wieder Stop and Go. Das gleiche Spielchen auch auf der 99er. Zum einen auf der Westumfahrung Richtung Nürnberg. Zwischen Dreieck Südwest und Dreieck Feldmoching. Als auch auf der 99er. Westumfahrung Richtung Lindau zwischen Dreieck Allach und Dreieck Südwest. Dann schauen wir noch auf den Ring. Da haben wir auch aktuell Stop and Go, ganz normaler Berufsverkehr und Probleme und Stau auf Höhe der Tegernseer Landstraße, Chiemgaustraße. Da gab es nämlich einen Unfall und es staut sich in beiden Richtungen.
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9: Und hier noch die aktuellsten für euch. In Obergiesing in der Deißenhofener Straße, in Pullach in der Wolfratshauser, in Neubiberg in der Haupt- und in Aschheim in der Ismaninger Straße. 93.3, 93.3. Leitungen sind offen, wenn ihr noch mehr draufsetzen wollt. Danke euch.
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11: Nehmt wieder die dickeren Jacken raus. Es ist wirklich kühler geworden. 11 Grad erwarten uns heute und es gibt so einen Sonne-Wolken-Regen-Mix. Also es kommt auch wirklich viel runter. Nehmt den Schirm mit.
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3: Und ja, es ist Dienstag, einen wunderschönen...
4: Guten Morgen.
3: Dankeschön, Klock-Klock. Klock-Klock nehmen uns auf große Reise mit für alle, die vielleicht nicht auf ihren Konzerten sind. Kein Problem. Es gibt ja Instagram und da gibt es schöne Einblicke hinter den Kulissen bei den Konzerten von Klock-Klock. Und hier sind sie mit Out of the Dark.
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0: Kerzen. Mhm. Und dann macht bitte diesen Song hier an. Ich finde den wirklich sehr romantisch. Und mehr davon gibt's am 19. Juni. Da kommt nämlich sein Debütalbum My Mess, My Heart, My Life raus.
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0: Yes, ihr seid genau richtig, hier ist Energy. Jetzt mit unserem Energy Soundcheck kommt heute von Miles Smith und heißt Hold Me in the Dark.
1: Ja, das Wetter ist ja dunkler, kühler und grauer, also perfekt für einen kuscheligen Dateabend mit

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18: Verkehr. Einiges los heute an diesem Dienstagmorgen. Wir beginnen erstmal mit der A8 Richtung München zwischen Augsburg-West und Augsburg-Ost. Hier ein Unfall. Es staut sich zurück. Zwei Spuren sind nämlich da gesperrt. Dann geht's weiter mit der A94 Richtung München zwischen Paarstetten und Markt Schwaben. Hier auch immer wieder Stop and Go. Das gleiche Spielchen auch auf der 99er. Zum einen auf der Westumfahrung Richtung Nürnberg zwischen Dreieck Südwest und Dreieck Feldmoching, als auch auf der 99er Westumfahrung Richtung Lindau zwischen Dreieck Allach und Dreieck Südwest. Dann schauen wir noch auf den Ring. Da haben wir auch aktuell Stop and Go, ganz normale Berufsverkehr.

0: Ja, und Probleme und Stau auf Höhe der Tegernseer Landstraße, Chiemgaustraße. Da gab es nämlich einen Unfall und es staut sich in beiden Richtungen.
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0: Und hier noch die aktuellsten für euch. In Obergiesing in der Deißenhofener Straße, in Pullach in der Wolfratshauser, in Neubiberg in der Haupt- und in Aschheim in der Ismaninger Straße. 93.3, 93.3. Leitungen sind offen, wenn ihr noch mehr draufsetzen wollt. Danke euch.
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3: Es wird grau und regnerisch, heute auch bei 11 Grad. Ab und zu soll anscheinend die Sonne rauskommen, also so ein Mix. Aber ich glaube, das ist so perfektes Kinowetter. Also Tipp von mir, wenn ihr Der Teufel trägt Prada 2 noch nicht gesehen habt, dann ist heute vielleicht ein guter Tag dafür.
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0: Yes, Energy ist an und somit herzlich willkommen an diesem Dienstag. Einen wunderschönen
1: guten Morgen, München.
0: Immer die besten neuen Hits und damit ihr auch immer bestens Bescheid wisst über die City, haben wir das Wichtigste aus München für München für euch zusammengefasst.
1: Ja, es ist heute wirklich grau und regnerisch, also perfektes Wetter eigentlich, um To-Dos zu erledigen. Mhm. Also schaut mal daheim, ob ihr vielleicht was Kaputtes da habt. Toaster oder Fernbedienung oder ähnliches. Und dann könnt ihr das heute im Repair-Café reparieren mit Experten, komplett for free. Das geht ab 14 Uhr dann im Fat Cat im Gasteig.
0: Auch mein kaputtes Herz, wird das auch repariert?
1: Das glaube ich leider nicht.
0: Schade. Okay, dann muss ich vielleicht heute Abend doch was anderes mir reinziehen. 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
2: Gleich zwei Traumkombis zum Start an diesem Dienstagvormittag. Na gut, machen wir doch hier in euren 10 Hits am Stück. Hi, ich bin's, Felina, und gleich habe ich hier für euch die aktuelle Single von Lady Gaga zusammen mit Doechii und jetzt Miles Smith und Niall Horan.

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1: Hey Leute, hier ist Natalie von Cascada.
2: Und ich bin Felix Seel und wir haben eine Single zusammen am Start. Sie heißt Boy You Turn Me.
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nicht glauben, dass es schon wieder fast ein Jahr her ist, dass ich Doechii live gesehen habe auf dem Festival letztes Jahr im Sommer. Und ich sag euch was, ich hatte einfach eine Stunde lang die Kinnlade runtergeklappt, weil diese Frau auf der Bühne hat so eine Präsenz, das ist so kreativ, was sie macht. Und deswegen haut mich die Kombi mit Lady Gaga auch noch so extra nochmal um. Ich weiß nicht, ob ich einen Live-Auftritt von den beiden überleben würde. Doechii, Lady Gaga mit Runway jetzt für euch bei Energy. 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

0: wenn man irgendwas irgendwo verloren hat, dann soll man am besten ganz ruhig sitzen bleiben, denn dann kann man sich am besten erinnern, wo es denn wohl sein könnte.
1: Okay, das widerspricht aber diesem Lifehack, den ich mal gehört habe. Ja. Wenn man irgendwas vergessen hat oder auch zum Teil verloren hat, dann sollte man diese Schritte nochmal nachgehen. Also ich sag, dass es fake ist.
0: Das ist
1: fake.
0: Also recht hast du schon mal und du hast auch recht mit dem Bewegen, aber ein Experiment hat gezeigt, man sollte rückwärts laufen, denn dann konnten sich ganz viele Leute an Sachen wieder erinnern.
1: Und wer auf hundertprozentige Sicherheit gehen möchte, der spricht einfach rückwärts.
0: Ja.
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14: Mit Selina Bank. Super easy und schnell zum Flughafen kommen. Bald könnte es ICEs geben, die euch direkt dahin bringen. Und das ohne neue Gleise zu bauen. Konkret geht es um die ICE-Linie 60 aus Richtung Karlsruhe, Stuttgart und Basel, die aktuell am Münchner Hauptbahnhof endet. Nach Informationen aus Bahnkreisen könnten die Züge in Zukunft einfach weiterfahren auf den bestehenden Gleisen der S8 direkt bis zum Airport. Ein offizieller Starttermin steht zwar noch nicht fest, diskutiert wird aber schon über einen möglichen Start im Sommer.
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15: Im Studio Dirk Justus. Die 1.000 Euro Entlastungsprämie ist vorerst gestoppt. Heute wollen Union und SPD beraten, wie es jetzt weitergeht. Am Nachmittag kommt der Koalitionsausschuss zusammen. Zuletzt gab es Forderungen, dass die Prämie komplett aufgegeben wird und stattdessen die Einkommensteuer reformiert werden sollte. Das Sparpaket für die gesetzlichen Krankenkassen wird nicht verschoben. Gesundheitsministerin Wagen sagt in der ARD, wir können jetzt nicht noch Wochen und Monate warten, wenn wir im nächsten Jahr stabile Beiträge haben wollen. Ärztepräsident Klaus Reinhardt hatte zuvor einen Aufschub gefordert. Die Friedensgespräche zwischen Iran und den USA kommen nicht voran. US-Präsident Trump hatte Teherans jüngsten Vorschlag zuletzt als Müll betitelt. Die aktuelle Waffenruhe bezeichnete der US-Präsident außerdem als extrem brüchig. Iran drohte im Falle eines Angriffs mit Vergeltung. Netflix hat Ärger am Hals. Der US-Bundesstaat Texas verklagt den Streaming-Giganten. Laut

0: Generalstaatsanwalt sammelt Netflix illegal Nutzerdaten und benutzt Techniken, um vor allem junge Zuschauer süchtig zu machen. Netflix spricht von falschen und verzerrten Informationen.
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2: Vorsichtig fahren ist angesagt auf dem Isarring, aktuell zwischen Biedersteiner Tunnel und Ungerer Straße. Hier ist der linke Fahrstreifen gesperrt und auf Mittelstreifen finden Arbeiten statt. Ansonsten plant ein bisschen mehr Zeit ein, wenn ihr von A nach B wollt. Wir haben Stop and Go auf dem Mittleren Ring und auch verteilt auf den Autobahnen.
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2: Dankeschön an den Armin, der hat uns gerade einen Blitzer in Dachau in der Münchener Straße gemeldet. Dann wird's noch teuer in Garching in der Schleißheimer, Planegg Hofmarkt und in Hadern in der Guido-Schnepel-Straße. Da müsst ihr runter vom Gas in der 30er-Zone. Wenn ihr noch was habt, macht es wieder Armin. Gerne kurze WhatsApp schicken oder auch hier durchklingeln. Geht beides unter der 93 3 93
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2: Ich war heute Morgen so kurz vorm Ausrasten. Wenn die Schnürsenkel von den Schuhen aufgehen, dann ist schon schlimm. Aber wenn die dann noch in der Pfütze hängen.
4: Oh mein Gott, bro.
5: Oh, hell no, man.
2: Also super unschillig. Deswegen bindet die Schnüre fest. Nass bleibt es nämlich den ganzen Tag. Dazu ist es sehr windig bei frischen 10 Grad. Die nächsten Tage bleibt es genauso verregnet. Erst am Freitag soll es trocken und sonnig werden.

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1: Kurze Woche, übermorgen ist schon Himmelfahrt, also Feiertag überall bei uns in Deutschland, klassisch ja auch Herrentag, ne? Dann ziehen die Männers wieder mit ihren Bollerwägen durch die Gegend, lieben wir. Ganz, ganz toll, ist genau mein Hobby. Falls ihr da als Mädels vielleicht so eine kleine Gegenparade plant bei euch, ja, und ihr sucht noch den richtigen Soundtrack, den haben wir für euch.
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14: Meine Kleiderauswahl ist heute wie das Wetter. Eher eintönig. Ich hatte gar keinen Bock, mir heute Mühe zu geben. Schwarz in Schwarz angezogen, Pulli und Weste. Ja, ich glaube, das war gar nicht schlecht. Frisch ist es nämlich bei 10 Grad, windig und immer wieder kann es nass werden. Genauso verregnet bleibt es auch die nächsten Tage. Erst am Freitag soll es trocken und sonnig werden.
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14: Dann werfen wir einen ganz kurzen Blick zurück auf die Straßen. Obacht geben müsst ihr auf dem Isarring zwischen Biedersteiner Tunnel und Ungerer Straße. Hier ist der linke Fahrstreifen gesperrt und auf dem Mittelstreifen finden aktuell Arbeiten statt. Außerdem ein bisschen mehr Zeit einplanen auf dem mittleren Ring, da geht's verteilt, stocken da voran, genauso wie auf den Autobahnen drumherum. Dann wird auch noch geblitzt und zwar in Dachau in der Münchner Straße. Dankeschön an den Armin fürs Melden. In Garching in der Schleißheimer Planegg-Hofmark und Hadern-Guido-Schneble-Straße.

0: Wo müssen wir noch Opa vom Gas? Lass es mich und die anderen gerne wissen. Kurze WhatsApp schicken oder auch durchklingeln. Beides geht unter der 93 3 93 3.
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sind wir hier schon, denn wir kriegen ganz großartigen Besuch in den Energy Studios gleich von Moskena. Der ist Singer-Songwriter und der schreibt auch schon einfach Texte, seit er ein Teenager ist. War dann nämlich als Teenie eher so ein bisschen ein schüchterner Typ und hat dann einfach seine Gefühle in Songs reingepackt. Und man merkt eben wirklich, das ist alles Übung. Ja, das klingt alles so toll, was er hier gemacht hat. Rhythm Unknown, neue Single jetzt für euch bei Energy.

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1: Energy. 11 Uhr vom Dienstagvormittag. Schön, dass ihr da seid. Hallo, hallo, ich bin's, Felina, und wir machen hier gleich weiter für euch mit der aktuellen Single von Nico Santos. Die gibt's in so, ja, guten 10 Minuten. Und jetzt Tiffany Ares Vertigo. Ich bin's, Felina. Schön, dass ihr dabei seid.

0: kurze Arbeitswoche eigentlich schon Grund genug für Optimismus, aber falls ihr jetzt noch so ein bisschen Anschwung braucht, um optimistisch zu bleiben, dann ist ja zum Glück heute auch Energy-Dankbarkeitsdienstag. Wir erzählen uns gegenseitig, wofür wir so dankbar sind, und da habe ich auch zwei Nachrichten bekommen.
1: Ja, tatsächlich für den inneren Frieden, den ich mir schaffen kann.
0: Ja, einmal Marco und dann...
2: Die Sonne scheint und ich habe verdammt gute Laune.
0: Lisa, zwei gute Gründe, sehr schön. Und falls ihr noch einen dritten Grund braucht, ist hier Nico Santos mit Optimist. Wie passend, oder? Bei Energy immer die besten neuen Hits am Energy-Dankbarkeitsdienstag.

0: 86% von uns haben das irgendwo daheim rumliegen. Aber die Frage ist, was?
1: Haben noch ein Handy daheim, so aus Nostalgiegründen.
0: Mhm. Wie viel hast du noch zu Hause?
1: Ich hab bestimmt 3 oder 4.
0: Und damit sage ich herzlichen Glückwunsch. Nein. Du gehörst zu den 86%, denn 86% von uns bewahren meistens ein ungenutztes Handy oder Smartphone zu Hause auf.
1: Was wir damit noch für Kohle machen könnten eigentlich.
0: Weiß ich nicht. Nokia also, 5110 nur für Nostalgiker, vielleicht noch als alternativen Brennstoff, aber das war's dann auch schon.
1: Aber die iPhones auf jeden Fall, da sollte ich mich mal drum kümmern eigentlich.
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5: Mit Selina Bank. 4 Monate vor der Wiesn laufen die Planungen bei uns in der City schon auf Hochtouren und dieses Jahr gibt's einige Änderungen für uns. Klar ist jetzt, alle großen Wiesnzelte wurden vom Stadtrat zugelassen, aber nur unter Vorbehalt, weil ja gerade noch der Rechtsstreit um die Vergabe der Festzelte läuft. Außerdem reagiert die Stadt auf die überfüllte Wiesn im letzten Jahr. Es soll mehr Sicherheitsmaßnahmen geben, unter anderem Videoüberwachung, ein neues Beobachtungszentrum und bessere Besucherlenkung. Und auch bei den Regeln wurde nachgeschärft, die berühmten Champagnerduschen wurden jetzt verboten.
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7: Im Studio Dirk Justus. Kanzler Merz hat die angeschobenen Reformen der Bundesregierung verteidigt. Es gehe dabei nicht um Sozialabbau, sagte der Kanzler beim Kongress des Deutschen Gewerkschaftsbundes. Die Reformen sollen Jobs erhalten und Jobs schaffen, so Merz. Die Spitzen von Union und SPD wollen heute einen Weg raus aus dem Entlastungsprämienproblem finden. Im Koalitionsausschuss soll es um die Frage gehen, ob das Projekt beerdigt wird und welche anderen Entlastungsmöglichkeiten es sonst geben könnte. Bei wichtigen Medikamenten wie Antibiotika und Insulin will die EU unabhängiger werden. Neue Regeln sollen es leichter machen, die Produktion in Europa mit öffentlichen Geldern zu unterstützen. Bislang ist die EU stark abhängig von Asien, wo viele Medikamente herkommen. Der britische Premierminister Starmer muss um sein Amt bangen. Dutzende Abgeordnete seiner Labour-Partei fordern ihn zum Rücktritt auf. Schon seit Monaten gibt es Kritik an Starmer. Nach der Wahlschlappe bei den Kommunalwahlen letzte Woche ist der Druck aber nochmal gestiegen.
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5: Bisschen langsamer geht's aktuell auf dem Ring voran, sonst hat er freie Fahrt.
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5: Geblitzt wird aktuell in Aschheim in der Ismaninger, Planegg, Hofmark, Pullach-Wolfratshauser und Obergiesing-Deisenhofener Straße. Wenn ihr noch was gesehen habt, lasst es mich und die anderen gerne wissen. Kurz bei WhatsApp oder auch hier durchklingeln geht beides super easy unter der 93 3 93
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5: Ich habe mir vor kurzem einen Pony schneiden lassen und der Wind hat mir den so aus dem Gesicht gepustet, dass ich aussah wie Prince Charming aus Shrek. Wenn ihr jetzt gerade den nicht vor Augen habt, dann googelt den mal. Dann hat der nämlich auch ein Bild zu der Stimme, die gerade mit euch spricht. Ja, windig ist es. Dazu kann es immer wieder nass werden bei 10 Grad. Regenschirm braucht er dann auch die nächsten Tage und erst am Freitag wieder die Sonnenbrille. Es ist so ein bisschen Durchhalten angesagt die Woche.

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0: Perfektes Wetter, um heute Abend auf der Couch sich einzumummeln, einen Film anzuschauen und diese kleinen, geilen Zimtschnecken von Ikea zu fetzen. Gott, Leute, ich liebe die, da fieber ich heute schon richtig drauf hin. Tagsüber bis dahin so viel Kaffee wie nötig trinken. Es ist eher grau, verregnet und frisch bei 10 Grad. Nass bleibt's auch die nächsten Tage. Erst am Freitag soll es wieder ein bisschen schöner werden. Der einzig trockene Tag in der Woche.
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0: Dann schau mal ganz kurz zu euch auf die Straßen. Es geht ein bisschen stockender voran auf dem mittleren Ring. Plant da ein bisschen mehr Zeit ein, sonst habt ihr freie Fahrt. Dafür müsst ihr langsamer fahren. Es wird geblitzt in Obergiesing in der Deisenhofener, Pullach, Wolfratshauser, Neubiberg Haupt und Aschheim-Ismaninger Straße. Wenn ihr sagt, da fehlt noch was,

0: oder Blitzer, gerne kurz eine WhatsApp schicken oder auch hier durchklingeln. Beides geht super easy unter der 93.3, 93.3.
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ist es immer laut und wild und Party? Naja, ich sag mal, Energy Star DJ Afrojack, der geht da ganz anders an die Sache ran. Er sagt, die besten Ideen entstehen bei ihm nachts, wenn alles um ihn herum ruhig ist. Dann sitzt er oft stundenlang im Studio und probiert neue Sachen aus. Und da ist er so ganz für sich und ganz alleine. Für ihn eine schöne Idee. Afrojack zusammen mit David Guetta und Sia habe ich jetzt für euch bei Energy immer die besten neuen Hits. Awake Tonight.

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1: Radio Number One. 12 Uhr, einen fantastischen Dienstagmittag. Schön, dass ihr da seid. Die 10 ist am Stück laufen gerade bei euch. Ich bin's, Felina. Hi. Und wir machen hier gleich weiter mit der aktuellen Single von Fastboy. Gibt's so in guten 10 Minuten jetzt Miles Smith und Niall Horan.
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habe ich jetzt für euch die aktuelle Single von Fastboy, Beautiful Life. Und Fastboy sind ja zwei Brüder, die schon als Kids gerne mal zusammen Musik gemacht haben. Hätten sich damals auch nicht träumen lassen, dass das mal so richtig ihr Beruf wird und sie so erfolgreich sind. Sind sie aber geworden. Also ja, bitteschön. Hören wir uns jetzt an bei Energy, über die besten neuen Hits.

0: Aufstehen, Mensch.
1: Wenn man irgendwas irgendwo verloren hat, dann soll man am besten ganz ruhig sitzen bleiben, denn dann kann man sich am besten erinnern, wo es denn wohl sein könnte.
2: Okay, das widerspricht aber diesem Lifehack, den ich mal gehört habe. Ja. Wenn man irgendwas vergessen hat oder auch zum Teil verloren hat, dann sollte man diese Schritte nochmal nachgehen. Also ich sag, dass es fake ist.
1: Das ist
0: fake.
1: Also recht hast du schon mal und du hast auch recht mit dem Bewegen, aber ein Experiment hat gezeigt, man sollte rückwärts laufen, denn dann konnten sich ganz viele Leute an Sachen wieder erinnern.
2: Und wer auf 100%ige Sicherheit gehen möchte, der spricht einfach rückwärts.
1: Ja.
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13: Mit Selina Bank. Traumjob Influencer? Anscheinend nicht bei uns in der City, obwohl die Stadt als Hotspot für Creator und Social Media gilt, interessieren sich hier recht wenig Menschen selbst dafür, Influencer zu werden. Eine Analyse der Agentur Netzschreier hat Google-Suchanfragen wie werde ich Influencer oder UGC Creator werden in den 50 größten Städten Deutschlands ausgewertet und rauskam, München landet dabei ziemlich weit hinten im Ranking. In Großstädten wie München kennen viele Menschen die Schattenseiten des Influencer-Lebens anscheinend besser, also Dauerstress, Druck und unsichere Einnahmen.
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14: Im Studio Dirk Justus. Kanzler Merz hat die angeschobenen Reformen der Bundesregierung verteidigt. Es gehe dabei nicht um Sozialabbau, sagte der Kanzler beim Kongress des Deutschen Gewerkschaftsbundes. Die Reformen sollen Jobs erhalten und Jobs schaffen, so Merz. Die 1.000 Euro Entlastungsprämie ist vorerst gestoppt. Heute wollen Union und SPD beraten, wie es jetzt weitergeht. Am Nachmittag kommt der Koalitionsausschuss zusammen. Zuletzt gab es Forderungen, dass die Prämie komplett aufgegeben wird und stattdessen die Einkommensteuer reformiert werden sollte. Deutschland gehört weltweit weiter zu den Top-Zielen für Cyberkriminelle. Letztes Jahr zählte das BKA rund 335.000 Fälle. Die Dunkelziffer dürfte deutlich größer sein. Einen großen Anstieg gab es bei sogenannten Ransomware-Angriffen.

0: bei denen Lösegeld gefordert wird. Der Eurovision Song Contest in Wien nimmt Fahrt auf. Heute Abend steht das erste Halbfinale an. 15 Länder bewerben sich um 10 Plätze im Finale am Samstag, mit dabei auch Favorit Finnland. Deutschland ist als eines der großen Geldgeberländer wie immer automatisch im Finale dabei.
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2: Hello, liebe Autofahrer. Bissl Stop and Go haben wir aktuell auf dem mittleren Ring. Sonst kommt er gut durch.
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2: Dankeschön an den Armin, der hat uns gerade einen Blitzer in Dachau in der Münchener Straße gemeldet. Dann wird's noch teuer in Garching in der Schleißheimer, Planegg Hofmarkt und in Hadern in der Guido-Schnebel-Straße. Da müsst ihr runter vom Gas in der 30er-Zone. Wenn ihr noch was habt, macht es wieder Armin. Gerne kurze WhatsApp schicken oder auch hier durchklingeln. Geht beides unter der 93 3 93
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2: Ich war heute Morgen so kurz vorm Ausrasten. Wenn die Schnürsenkel von den Schuhen aufgehen, dann ist schon schlimm. Aber wenn die dann noch in der Pfütze hängen.
4: Oh mein Gott, bro.
5: Oh, hell no.
2: Also super unschillig, deswegen bindet die Schnüre fest. Nass bleibt es nämlich den ganzen Tag. Dazu ist es sehr windig bei frischen 10 Grad. Die nächsten Tage bleibt es genauso verregnet. Erst am Freitag soll es trocken und sonnig werden.

0: Und jetzt heißt es, komm uns nahe, geneigte Leserschaft, denn es treffen zwei Welten aufeinander. Falls ihr euch gerade fragt, was labert die Tante? Es trifft die Sims auf Bridgerton. Kommt ihr ja jeden Morgen bei Energy am Morgen und beim Spiel Sims, das ist ja das, wo man also jemanden in den Pool schubst, dann die Leiter wegmacht, ne? Nein, nein, also es geht natürlich um so eine Art Second Life Animation, wo ihr auch schön irgendwie geil eure Wohnräume einrichten könnt. Und da gibt's ab sofort Gegenstände für im Look der Netflix-Serie Bridgerton. Richtig toll. Gibt's ab heute bis Anfang Juli als kostenloses Mashup. Kostenlos lieben wir ja auch noch richtig toll. Und mehr Good News, die bekommt ihr schon morgen früh wieder bei Energy am Morgen.
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9: Meine Kleiderauswahl ist heute wie das Wetter. Eher eintönig. Ich hatte gar keinen Bock, mir heute Mühe zu geben. Schwarz und schwarz angezogen, Pulli und Weste. Ja, ich glaube, das war gar nicht schlecht. Frisch ist es nämlich bei 10 Grad, windig und immer wieder kann es nass werden. Genauso verregnet bleibt es auch die nächsten Tage. Erst am Freitag soll es trocken und sonnig werden.
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9: Dann werfen wir einen ganz kurzen Blick zu euch auf die Straßen, liebe Autofahrer. Wir haben ein bisschen Stop-and-Go auf dem mittleren Ring, sonst kommt er ganz gut voran. Dafür wird fleißig geblitzt. Der Armin hat uns den neuesten gemeldet in Dachau in der Münchener Straße. Dankeschön dafür. In Garching in der Schleißheimer Planegg-Hofmarkt und Hadern-Guido-Schnebelstraße. Wo müssen wir noch ober vom Gas? Macht's wieder Armin, gerne kurze WhatsApp schicken oder auch hier durchklingeln, weil das geht unter der 93.3 93.3.
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0: ihr mehr so Team Homeoffice, ganz gemütlich, oder braucht ihr ein Büro, um euch konzentrieren zu müssen? Also bei den beiden Jungs von Two Colors ist es natürlich kein Büro, sondern ein Studio, ja, um das es da geht, um ihre Arbeit zu machen. Und die beiden sagen, ehrlich gesagt, so Luxusstudio finden sie gar nicht so hilfreich. Eigentlich reicht ihnen so ein bisschen Laptop, ein bisschen Kopfhörer und dann einfach gib ihm neue Musik produzieren. Also die wären wahrscheinlich eher so Team Homeoffice. Two Colors, jetzt für euch bei Energy immer die besten neuen Hits mit Mad World.
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0: gerade irgendwie Erntesaison für krasse Kollabos im Musikbusiness oder was ist los? Ihr hört die 10 jetzt am Stück auf, einen Dienstagmittag 13 Uhr mit mir, Felina. Gleich habe ich nämlich für euch Tyler zusammen mit Sarah Larsson, Lieben war und Jennifer Lopez mit David Guetta habe ich jetzt schon für euch.
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Weiter geht's hier bei Energy, immer die besten neuen Hits mit der aktuellen Single von Tyler. So, und die wiederum hat verraten, dass sie früher ganz, ganz viel Tanzvideos angeguckt hat und es zu Hause geübt hat. Mittlerweile wollen Leute so tanzen können wie sie. Die Frau ist wirklich unfassbar auf der Bühne. Habe ich jetzt hier für euch zusammen mit Sarah Larsson. She did it again bei Energy, immer die besten neuen Hits.

0: 86% von uns haben das irgendwo daheim rumliegen. Aber die Frage ist, was?
1: Haben noch ein Handy daheim, so aus Nostalgiegründen.
0: Mhm. Wie viel hast du noch zu Hause?
1: Ich hab ganz ehrlich? Bestimmt 3 oder 4.
0: Und damit sage ich herzlichen Glückwunsch. Nein. Du gehörst zu den 86%, denn 86% von uns bewahren meistens ein ungenutztes Handy oder Smartphone zu Hause auf.
1: Was wir damit noch für Kohle machen könnten eigentlich.
0: Weiß ich nicht. Nokia also, 5110 nur für Nostalgiker, vielleicht noch als alternativen Brennstoff, aber das war's dann auch schon.
1: Aber die iPhones auf jeden Fall, da sollte ich mich mal drum kümmern eigentlich.
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12: Mit Selina Bank. Super easy und schnell zum Flughafen kommen. Bald könnte es ICEs geben, die euch direkt dahin bringen. Und das ohne neue Gleise zu bauen. Konkret geht es um die ICE-Linie 60 aus Richtung Karlsruhe, Stuttgart und Basel, die aktuell am Münchner Hauptbahnhof endet. Nach Informationen aus Bahnkreisen könnten die Züge in Zukunft einfach weiterfahren auf den bestehenden Gleisen der S8 direkt bis zum Airport. Ein offizieller Starttermin steht zwar noch nicht fest, diskutiert wird aber schon über einen möglichen Start im Sommer.
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13: Im Studio Dirk Justus. Cyberkriminelle haben Deutschland weiter fest im Visier, das zeigen aktuelle Zahlen des BKA. Letztes Jahr zählten die Ermittler rund 335.000 Fälle im Bereich Cybercrime. Eine immer größere Rolle spielt künstliche Intelligenz, sagt Bundesinnenminister Dobrindt. Pflege, Krankenversicherung, Rente. Die Reformliste der Bundesregierung ist lang. Beim Kongress des Deutschen Gewerkschaftsbundes hat Kanzler Merz die Pläne gegen Kritik verteidigt. Wir müssen uns ändern, um zu erhalten, was uns gemeinsam wichtig ist, sagte Merz. Die Spitzen von Union und SPD wollen heute einen Weg raus aus dem Entlastungsprämienproblem finden. Im Koalitionsausschuss soll es um die Frage gehen, ob das Projekt beerdigt wird und welche anderen Entlastungsmöglichkeiten es sonst geben könnte. Die Billigkette McGuides ist pleite. Das Unternehmen hat einen Antrag auf Insolvenz in Eigenverwaltung gestellt. Die rund 180 McGuides-Filialen bleiben vorerst offen. Vor allem in Ostdeutschland bangen aber viele der etwa 1200 Beschäftigten um ihre Jobs.
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12: Bisschen langsamer geht's aktuell auf dem Ring voran, sonst hat er freie Fahrt.
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12: Geblitzt wird aktuell in Aschheim in der Ismaninger, Planegg, Hofmark, Pullach-Wolfratshauser und Obergiesing-Deisenhofener Straße. Wenn ihr noch was gesehen habt, lasst es mich und die anderen gerne wissen. Kurz bei WhatsApp oder auch hier durchklingeln geht beides super easy unter der 93.3 93.3.
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12: Ich habe mir vor kurzem einen Pony schneiden lassen und der Wind hat mir den so aus dem Gesicht gepustet.

dass ich aussah wie Prince Charming aus Shrek. Wenn ihr jetzt gerade den nicht vor Augen habt, dann googelt den mal. Dann hat der nämlich auch ein Bild zu der Stimme, die gerade mit euch spricht. Ja, windig ist es. Dazu kann es immer wieder nass werden bei 10 Grad. Regenschirm braucht er dann auch die nächsten Tage und erst am Freitag wieder die Sonnenbrille. Es ist so ein bisschen Durchhalten angesagt die Woche.

0: 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Oder müssen wir da nochmal ran?
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2: Kann ja sein, dass da noch Möbel im Weg stehen bei euch oder so. Oder ein neues Möbel noch gefunden werden muss. Vielleicht eine schmalere Arbeitsplatte. Das wäre es vielleicht bei mir. Also mal ganz an Anfang zurück. Das ist mein Ziel in meinem Leben. Wirklich auserkorenes Ziel in meinem Leben. In meinen eigenen vier Wänden will ich immer den optimalen, zeitsparendsten Weg überhaupt gehen. Ich will wirklich effizient durch meine Wohnung durchrauschen. Kleines Problem ist dabei halt, ich nehme manche Kurven vielleicht auch manchmal ein bisschen zu eng und bleib dann irgendwie an der Tür, Klinke hängen, schön hier mit der Schlaufe von der Jeans oder dotz gegen die Arbeitsplatte, wie zuletzt. Ich habe eine komplett blaue Hüfte deswegen. Also bei mir, um meine Wohnung zu optimieren, das wären so, kennt ihr das, für Kinder gibt es so eine Eckenschoner. Das würde ich gerne überall haben, einfach um mich selber vor mir selbst zu schützen. Aber vielleicht habt ihr ja ganz andere Pläne in eurer Wohnung. Ihr kauft euch, was ihr braucht, wir hinterfragen das gar nicht. Wir zahlen es einfach nur, ja? Vielleicht wollt ihr auch diese kleinen Schoner haben. Kann ja sein. 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
12: Perfektes Wetter, um heute Abend auf der Couch sich einzumummeln, einen Film anzuschauen und diese kleinen, geilen Zimtschnecken von Ikea zu fetzen. Gott, Leute, ich liebe die, da fieber ich heute schon richtig drauf hin. Tagsüber bis dahin so viel Kaffee wie nötig trinken. Es ist eher grau, verregnet und frisch bei 10 Grad. Nass bleibt's auch die nächsten Tage. Erst am Freitag soll es wieder ein bisschen schöner werden. Der einzig trockene Tag in der Woche.
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12: Dann schau mal ganz kurz zu euch auf die Straßen. Es geht ein bisschen stockender voran auf dem mittleren Ring. Plant da ein bisschen mehr Zeit ein, sonst habt ihr freie Fahrt. Dafür müsst ihr langsamer fahren. Es wird geblitzt in Obergiesing in der Deisenhofener, Pullach, Wolfratshauser, Neubiberg-Haupt und Aschheim-Ismaninger Straße. Wenn ihr sagt, da fehlt noch was, Staus oder Blitzer, gerne kurz eine WhatsApp schicken oder auch hier durchklingeln. Beides geht super easy unter der 93 3 93
1: 3. 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

0: da wohl ein Energy Star zum Weinen gebracht? Ja, haben wir. Aber in Lieb, ihr hört Energy, immer die besten neuen Hits. Und im exklusiven Interview war Norma Jean Martini. Und tatsächlich haben wir sie zum Heulen gebracht mit der Frage, für was sie dankbar ist. Denn heute ist doch Energy Dankbarkeitsdienstag.
1: I'm grateful for this opportunity to be here. This is my third radio station interview today. And it's really a dream come true, because I've been in this industry for over 10 years. Trying to get to this point, and it's gonna make me cry. So it's like a big moment for me to be here as an artist by myself without a DJ.
0: Ja, es war eines ihrer ersten Interviews ohne DJ im Hintergrund, sondern einfach, weil sie selber einen Song rausgebracht hat und das nach 10 Jahren Arbeit im Musikbusiness. Endlich geht's halt nur um sie und dafür ist sie wahnsinnig dankbar. Norma Jean Martini jetzt für euch bei Energy. Immer die besten neuen Hits. Ah.

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1: Rein geht's in den Dienstagnachmittag. Wir haben es 14 Uhr. Gut, dass ihr da seid. Ich bin Selina. Hi. Und die 10 ist am Stück. Laufen ging gleich weiter mit der aktuellen Single von Harrison, All the Things She Said. Lieb ich richtig dolle. Gibt's in 10 Minuten. Jetzt Miles Smith und Nye Horan. Und ich bin Selina.

Gab's da am Wochenende bei mir nochmal einen sogenannten Reheat? Ja. Die Serie Heated Rivalry lässt mich absolut nicht los. Es ist meine absolute Lieblingsserie. Ihr hört Energy immer die besten neuen Hits. Und wenn man das nochmal guckt, gibt es mittlerweile auf Social Media ein Wort dafür und das nennt sich Reheat. Also, dass man es einfach nochmal von vorne guckt. Aus dem Soundtrack habe ich jetzt einen Hit für euch. Harrison, All the Things She Said bei Energy immer die besten neuen Hits.

0: wenn man irgendwas irgendwo verloren hat, dann soll man am besten ganz ruhig sitzen bleiben, denn dann kann man sich am besten erinnern, wo es denn wohl sein könnte.
1: Okay, das widerspricht aber diesem Lifehack, den ich mal gehört habe. Ja. Wenn man irgendwas vergessen hat oder auch zum Teil verloren hat, dann sollte man diese Schritte nochmal nachgehen. Also ich sag, dass es fake ist.
0: Das ist
2: fake.
0: Also recht hast du schon mal und du hast auch recht mit dem Bewegen, aber ein Experiment hat gezeigt, man sollte rückwärts laufen, denn dann konnten sich ganz viele Leute an Sachen wieder erinnern.
1: Und wer auf 100%ige Sicherheit gehen möchte, der spricht einfach rückwärts.
0: Ja.
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5: Mit Selina Bank. 4 Monate vor der Wiesn laufen die Planungen bei uns in der City schon auf Hochtouren, und dieses Jahr gibt's einige Änderungen für uns. Klar ist jetzt, alle großen Wiesenzelte wurden vom Stadtrat zugelassen, aber nur unter Vorbehalt, weil ja gerade noch der Rechtsstreit um die Vergabe der Festzelte läuft. Außerdem reagiert die Stadt auf die überfüllte Wiesn im letzten Jahr. Es soll mehr Sicherheitsmaßnahmen geben, unter anderem Videoüberwachung, ein neues Beobachtungszentrum und bessere Besucherlenkung. Und auch bei den Regeln wurde nachgeschärft, die berühmten Champagnerduschen wurden jetzt verboten.
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6: Im Studio Gisa Weber. Deutschland gehört weltweit weiter zu den Top-Zielen für Cyberkriminelle. Letztes Jahr zählte das BKA rund 335.000 Fälle. Die Dunkelziffer dürfte deutlich größer sein. Einen großen Anstieg gab es bei sogenannten Ransomware-Angriffen, bei denen Lösegeld gefordert wird. Kanzler Merz hat die angeschobenen Reformen der Bundesregierung verteidigt. Es geht dabei nicht um Sozialabbau, sagte der Kanzler beim Kongress des Deutschen Gewerkschaftsbundes. Die Reformen sollen Jobs erhalten und Jobs schaffen, so Merz. Die 1.000 € Entlastungsprämie ist fast gestoppt. Heute wollen Union und SPD beraten, wie es jetzt weitergeht. Heute kommt der Koalitionsausschuss zusammen. Zuletzt gab es Forderungen, dass die Prämie komplett aufgegeben werden und stattdessen die Einkommenssteuer reformiert werden sollte. Bei wichtigen Medikamenten will die EU weniger abhängig vom Ausland werden. Die Produktion in Europa soll gefördert und so angekurbelt werden. Aktuell kommen wichtige Mittel wie Antibiotika und Insulin oft aus Asien. Und da gibt es immer wieder Lieferengpässe.
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5: Eine Meldung habe ich für euch vom mittleren Ring in Höhe Trappentreutunnel. Da müsst ihr im Tunnelausgang Obacht geben. Da steht nämlich ein defekter PKW.
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5: Dankeschön an den Armin, der hat uns gerade einen Blitzer in Dachau in der Münchener Straße gemeldet. Dann wird's noch teuer in Garching in der Schleißheimer, Planegg Hofmarkt und in Hadern in der Guido-Schnebel-Straße. Da müsst ihr runter vom Gas in der 30er-Zone. Wenn ihr noch was habt, macht es wieder Armin. Gerne kurze WhatsApp schicken oder auch hier durchklingeln. Geht beides unter der 93 3 93 3.
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5: Ich war heute Morgen so kurz vorm Ausrasten. Wenn die Schnürsenkel von den Schuhen aufgehen, dann ist schon schlimm. Aber wenn die dann noch in der Pfütze hängen.
7: Oh mein Gott, bro.
8: Oh, hell no, man.
5: Also super unschillig. Deswegen bindet die Schnüre fest. Nass bleibt es nämlich den ganzen Tag. Dazu ist es sehr windig bei frischen 10 Grad. Die nächsten Tage bleibt es genauso verregnet. Erst am Freitag soll es trocken und sonnig werden.

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8: Meine Kleiderauswahl ist heute wie das Wetter. Eher eintönig. Ich hatte gar keinen Bock, mir heute Mühe zu geben. Schwarz und schwarz angezogen, Pulli und Weste. Ja, ich glaube, das war gar nicht schlecht. Frisch ist es nämlich bei 10 Grad, windig und immer wieder kann es nass werden. Genauso verregnet bleibt es auch die nächsten Tage. Erst am Freitag soll es trocken und sonnig werden.
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8: Dann werfen wir einen ganz kurzen Blick zu euch auf die Straßen. Mittlerer Ring, Obacht geben in Höhe Trappentreutunnel. Da steht ein defekter PKW am Tunnelausgang. Außerdem wird geblitzt und zwar in Aschheim in der Ismaninger, Hadern, Guido, Schneble, Neubiberg, Haupt und Dachau, Münchener Straße. Staus oder Blitzer, wenn ihr noch was gesehen habt. Gerne kurze WhatsApp schicken oder auch durchklingeln, weil das geht unter der 93 3 93
9: 3. Macht euch bereit. 3, 2, 1. 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Go!
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Aus der eher poppigen EDM-Richtung hat Topic einen kleinen Wechsel gemacht und geht jetzt in so eine Latin-EDM-Geschichte rein. Das finde ich ehrlich gesagt sehr, sehr cool. Es steht ihm gut. Ich mag den Sound. Kommt ja eigentlich aus Deutschland, ne? Der heißt ja eigentlich auch einfach Tobias, der Topic. Und der hat sich einfach Latin-Star Becky G geschnappt. Zusammen haben sie einen Song rausgebracht, der nennt sich Sorry Puppy. Jetzt für euch bei Energy. 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
1: So Leute, jetzt bin ich am Start, eure Sunny, und ihr hört gleich Dive Into Me von Alok und Khalid. Jetzt erstmal Taylor Swift.

Wenn ihr Ideen habt, wo schreibt ihr die rein? Ich zück immer gleich mein Handy und schreibe es einfach in die Notizen, damit ich es nicht vergesse. Und so macht es auch Khalid. Wenn er sagt, er hat so kleine Gedanken rund um einen Song, macht er es auch so mit dem Handy.

0: Cool, dass ihr mit dabei seid. Hier ist Energy.
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0: Vielleicht noch als alternativen Brennstoff, aber das war's dann auch schon.
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5: Mit Selina Bank. Traumjob-Influencer? Anscheinend nicht bei uns in der City, obwohl die Stadt als Hotspot für Creator und Social Media gilt, interessieren sich hier recht wenig Menschen selbst dafür, Influencer zu werden. Eine Analyse der Agentur Netzschreier hat Google-Suchern Fragen wie Wie werde ich Influencer oder UGC-Creator werden in den 50 größten Städten Deutschlands ausgewertet und rauskam, München landet dabei ziemlich weit hinten im Ranking. In Großstädten wie München kennen viele Menschen die Schattenseiten des Influencer-Lebens anscheinend besser, also Dauerstress, Druck und unsichere Einnahmen.
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15: Mit Gisa Weber, guten Tag. Cyberkriminelle haben Deutschland weiter fest im Visier. Das zeigen aktuelle Zahlen des BKA. Letztes Jahr zählten die Ermittler rund 335.000

0: Fälle im Bereich Cybercrime. Eine immer größere Rolle spielt künstliche Intelligenz, sagt Bundesinnenminister Dobrindt. Pflege, Krankenversicherung, Rente. Die Reformliste der Bundesregierung ist lang. Beim Kongress des Deutschen Gewerkschaftsbundes hat Kanzler Merz die Pläne gegen Kritik verteidigt. Wir müssen uns ändern, um zu erhalten, was uns gemeinsam wichtig ist, sagte Merz. Die Spitzen von Union und SPD wollen heute einen Weg raus aus dem Entlastungsprämienproblem finden. Im Koalitionsausschuss soll es um die Frage gehen, ob das Projekt beerdigt wird und welche anderen Entlastungsmöglichkeiten es sonst geben könnte. Der Eurovision Song Contest in Wien nimmt Fahrt auf. Heute Abend steht das erste Halbfinale an. 15 Länder bewerben sich um 10 Plätze im Finale am Samstag. Mit dabei auch Favorit Finnland. Deutschland ist als eines der großen Geldgeberländer wie immer automatisch im Finale dabei.
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2: So, ihr Lieben, wir schauen direkt auf die A8 München Richtung Stuttgart zwischen Dasing und Friedberg. Hier staut es sich nach einem Unfall auf der linken Spur und viel, viel los auf dem Ring. Schnarch, schnarch, wir kennen's alle.
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2: Ja, Manu, servus, danke schön fürs Melden. In Sendling, Luise-Kieselbach-Tunnel, 30er-Zone wird geblitzt. In Moosach, Max-Born-Straße, 60er-Zone und Theisen-Hofner-Straße plus Wolfratshauser-Straße. Danke, Clara. Seht ihr was? Ruft einfach durch. Ich bin hier. Hallo, hallo. 089-393-93-3.
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2: Ja, viel zu kühl ist es draußen. Aktuell 9 Grad und der Wind, der macht's noch fresher. Morgen grau und grau bei 14 Grad und am Donnerstag und Freitag wird's dann nass. Jetzt für euch Jennifer Lopez, Save Me Tonight bei Energy. Immer die besten an Hits. Und wisst ihr was? Wir haben ein Mega-Event. Welches? Dazu gleich mehr.
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0: Schönen Dienstag, ihr seid bei Energy mit den besten neuen Hits.
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1: Verkehr. Wir gucken direkt auf dem Ring und zwar zwischen Luise-Kieselbach-Tunnel und Sendling. Ein großer Stau nach einem LKW-Unfall. Dann A8 München Richtung Stuttgart zwischen Dasing und Friedberg. Hier staut es sich total. Insgesamt ist der Ring wie immer zu. Wir kennen's alle.
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1: Situli-Straße, Freimann, hier wird geblitzt. Danke Mira fürs Anrufen. Lisa, danke schön fürs Melden. Locham, Aubinger Straße, 30er-Zone und Luise-Kieselbach-Tunnel. Bitte Obacht geben. Kommt irgendwas dazu, schickt uns zu WhatsApp rein in Studio 089 93 3 93 3 oder ruft durch.
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1: Komisches Wetter heute, oder? Es ist windig, es ist wolkig. Mal ist er da, mal ist er weg. Die Sonne aktuell 9 Grad. Morgen wird es dann richtig grau und grau bei 14 Grad. Und am Donnerstag, Freitag, Samstag und Sonntag nur nass.
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0: mittendrin in den 10 Hits am Stück. Servus München.
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0: Eine coole Kombi habe ich gleich für euch. Lady Gaga und Doechii mit Runway. Aber jetzt erstmal am Start Miles Smith, Niall Horan, Drive Safe.

geschlagen werden. Ja, Leute, bleibt an euren Träumen dran, dann schafft es auch. Und hier ist Doechii zusammen mit Lady Gaga. Hier ist Runway bei Energy, immer die besten Non-Hits. So schön, dass ihr mit dabei seid. Hier ist eure Sunny.

0: Heute ist so ein richtiges Grau-an-Grau-Wetter, deswegen bekommt ihr immer die besten und Hits. Sie machen euch gleich viel bessere Laune. Hier ist eure Sunny, hallo.
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0: Jetzt eine kurze Pause, dann ein News-Update und im Anschluss super viel Musik.
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1: 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Bald könnte es ICEs geben, die euch direkt dahin bringen. Und das ohne neue Gleise zu bauen. Konkret geht es um die ICE-Linie 60 aus Richtung Karlsruhe, Stuttgart und Basel, die aktuell am Münchner Hauptbahnhof endet. Nach Informationen aus Bahnkreisen könnten die Züge in Zukunft einfach weiterfahren auf den bestehenden Gleisen der S8 direkt bis zum Airport. Ein offizieller Starttermin steht zwar noch nicht fest, diskutiert wird aber schon über einen möglichen Start im Sommer.
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3: Mit Lisa Weber, guten Tag. Deutschland gehört weltweit weiter zu den Top-Zielen für Cyberkriminelle. Letztes Jahr zählte das BKA rund 335.000 Fälle. Die Dunkelziffer dürfte deutlich größer sein. Einen großen Anstieg gab es bei sogenannten Ransomware-Angriffen, bei denen Lösegeld gefordert wird. Kanzler Merz hat die angeschobenen Reformen der Bundesregierung verteidigt. Es geht dabei nicht um Sozialabbau, sagte der Kanzler beim Kongress des Deutschen Gewerkschaftsbundes. Die Reformen sollen Jobs erhalten und Jobs schaffen, so Merz. Vor dem Spitzentreffen im Kanzleramt heute Abend bremst Vizekanzler Klingbeil die Erwartungen. Der Koalitionsausschuss sei vor allem eine Arbeitssitzung, sagte er. Ziel sei mehr ein gemeinsamer Fahrplan für kommende Reformen. Große Entscheidungen seien dabei nicht unbedingt zu erwarten. Im japanischen Hiroshima beraten aktuell rund 50 Staaten darüber, wie die Antarktis besser geschützt werden kann. Im Mittelpunkt stehen dabei der Schutz von Kaiserpinguinen und der stark wachsende Tourismus am Südpol. Bei möglichen Schutzmaßnahmen bremsen allerdings vor allem China und
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4: Servus ihr Lieben, ein Blick auf die A99 Westumfahrung Richtung Lindau zwischen Freudmanning Nord und Dreieck-Allach, 10 Kilometer Stau. Stop and go wie immer auf dem Ring, vor allem zwischen Landshuter Allee-Tunnel und Rappentreu-Tunnel zwischen Hansastraße und Sendling.
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4: Sabrina, servus, dankeschön fürs Melden. Perlach, Holzwiesenstraße, 30er-Zone wird geblitzt. Außerdem auf der Situdi, Riemer und Aubinger Straße plus Luise-Kieselbach-Tunnel. Seht ihr noch einen Blitzer? Dann ruft durch 089-393-393.
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4: Ich sitze hier gerade da mit geschlossenen Augen. Ich bin sowas von müde zurzeit, Leute. Ich weiß nicht, was los ist. Aktuell 9 Grad, es ist trüb draußen, es ist windig. Vielleicht liegt es auch am Wetter. Morgen 14 Grad mit vielen Wolken und am Donnerstag voll verregnet. Jetzt habe ich für euch Mark Forster. Hier ist ein Lied bei Energy, immer die besten an Hits.

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0: Schönen Nachmittag. Ihr seid bei Energy über die besten und Hits.
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0: Meine Schwester Hecki hat mich vorhin angerufen, hat gesagt, Sunny, ich weiß nicht, was zurzeit los ist, aber ich bin so müde. Habe ich gesagt, ja, ich komme zurzeit auch 0,0 aus dem Bett raus. Vielleicht geht's euch auch so. Und jetzt gerade am Nachmittag ist man noch viel elanloser. Deswegen brauchen wir Mucke, die einen so richtig schön antreibt, oder?

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1: Vorsicht Leute, auf der A99 Westumfahrung Richtung Lindau zwischen Dreieckfeld, Moching und Ludwigsfeld. Hier liegt ein Auspuff auf dem linken Fahrstreifen. Bitte Obacht geben. 9 Kilometer Stop and Go auf der A99 Westumfahrung Richtung Lindau zwischen Fröttmanning Nord und Dreieck Allach. Dann ganz viel los auf dem Ring, vor allem zwischen Landshuter Lehtunnel und Trappentreutunnel, außerdem zwischen Hansastraße und Zentlingen.
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1: Leon, danke schön fürs Melden. Unter Menzinger Straße, Moosach, hier wird geblitzt. Auf der schönen Straße in Giesing und in Sendling. Servus. Garmischer Straße, danke Sabrina. Seht ihr was? Dann ruft euch 089 93 3
0: 93 3. 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
1: Ein bisschen Sonnenschein ist gerade mit dabei bei uns in Schwabing. Windig 9 Grad, morgen 14 Grad mit vielen Wolken und am Donnerstag und Freitag, da wird's nass.
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Hier ist Alle Farben Body Talk bei Energy, immer die besten und Hits.

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0: Cool, dass ihr mit dabei seid. Gleich hört ihr Paula Stella mit Love Sick, aber jetzt erstmal Felix Jehn. Boy, you turn me.

kann mich noch ganz genau erinnern. Mit 16 Jahren war ich das erste Mal so richtig verliebt. Und der Typ wollte gar nichts von mir. Also hatte ich Liebeskummer. Aber Leute, das Leben geht weiter. Hier ist Lovesick, Paula Stella bei Energy.

0: Meistens ein ungenutztes Handy oder Smartphone zu Hause auf.
1: Was wir damit noch für Kohle machen könnten eigentlich.
0: Weiß ich nicht. Nokia also, 5110 nur für Nostalgiker, vielleicht noch als alternativen Brennstoff, aber das war's dann auch schon.
1: Aber die iPhones auf jeden Fall, da sollte ich mich mal drum kümmern eigentlich.
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1: Mit Selina Bank. 4 Monate vor der Wiesn laufen die Planungen bei uns in der City schon auf Hochtouren und dieses Jahr gibt's einige Änderungen für uns. Klar ist jetzt, alle großen Wiesenzelte wurden vom Stadtrat zugelassen, aber nur unter Vorbehalt, weil ja gerade noch der Rechtsstreit um die Vergabe der Festzelte läuft. Außerdem reagiert die Stadt auf die überfüllte Wiesn im letzten Jahr. Es soll mehr Sicherheitsmaßnahmen geben, unter anderem Videoüberwachung, ein neues Beobachtungszentrum und bessere Besucherlenkung. Und auch bei den Regeln wurde nachgeschärft, die berühmten Champagnerduschen wurden jetzt verboten.
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18: Mit Gisa Weber, guten Tag. Cyberkriminelle haben Deutschland weiter fest im Visier. Das zeigen aktuelle Zahlen des BKA. Letztes Jahr zählten die Ermittler rund 335.000 Fälle im Bereich Cybercrime. Eine immer größere Rolle spielt künstliche Intelligenz, sagt Bundesinnenminister Dobrindt. Pflege, Krankenversicherung, Rente. Die Reformliste der Bundesregierung ist lang. Beim Kongress des Deutschen Gewerkschaftsbundes hat Kanzler Merz die Pläne gegen Kritik verteidigt. Wir müssen uns ändern, um zu erhalten, was uns gemeinsam wichtig ist, sagte Merz. Die Spitzen von Union und SPD beraten am Abend im Kanzleramt

0: ihr mit dabei seid. 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
2: 86% von uns haben das irgendwo daheim rumliegen. Aber die Frage ist, was?
3: Haben noch ein Handy daheim, so aus Nostalgiegründen.
2: Mhm. Wie viel hast du noch zu Hause?
3: Ich hab ganz ehrlich, bestimmt 3 oder 4.
2: Und damit sage ich herzlichen Glückwunsch. Nein. Du gehörst zu den 86%, denn 86% von uns bewahren

0: über künftige Reformen. Große Beschlüsse seien dabei aber nicht unbedingt zu erwarten, hieß es vorab aus den Reihen beider Parteien. Die Opposition kritisiert das und fordert schnelle Entscheidungen. Cannes ist ab heute wieder Treffpunkt für Hollywood-Stars und andere Kinogrößen. Das internationale Filmfestival startet. Auch drei deutschsprachige Filme sind dieses Jahr im Wettbewerb um die Goldene Palme dabei. Sie gilt als einer der wichtigsten Filmpreise weltweit.
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2: Servus München. Ein Blick auf die A99 Westumfahrung Richtung Lindau zwischen Frottmanning Nord und Dreieckalach. 10 Kilometer Stau. Zwischen der B11 Plinganser Straße und Sending Süd Stop and Go. Zwischen Landshuter Lehtunnel und Trappentreutunnel staut es sich. Stop and Go zwischen Hansastraße und Sendling. Insgesamt ist der Ring wie immer zu. Wir kennen's alle.
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2: Poldi, Dankeschön fürs Melden in Mosach unter Menzing. Hier wird geblitzt auf der Schönstraße in Giesing, in Sendling-Garmischer Straße, Holzwiesenstraße in Perlach und Deisenhofener Straße. Danke, Tanja. Seht ihr was? Ich bin hier, ruft einfach durch 089 93 3 93. Danke.
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2: Ja, einfach so einen Wellnessabend machen, Leute. Verwöhnt euch einfach mal mit einer schönen Gesichtsmaske, legt euch ins Bett, hört vielleicht Meditation. Das mache ich wahrscheinlich heute. Es ist so richtig grau in grau. Sieht aus, als ob es heute auf jeden Fall noch mal ein bisschen regnet. Aktuell 9 Grad, morgen 14 Grad und am Donnerstag und Freitag wird es so richtig nass. Jetzt für euch Alex Warren, Fever Dream bei Energy, immer die besten und Hits.

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0: 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Verkehr.
14: Viel los auf der Donnersberger Brücke und der Ring ist wie immer zu. Wir kennen's alle.
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14: Marco und Carina, danke schön fürs Anrufen. Es wird geblitzt auf der Riemer, Holzwiesen, Garmischer, Schön- und Untermenzinger Straße. Kommt irgendwas dazu, macht's wie die beiden, klingelt durch 089 93 93 3 oder schickt eine WhatsApp rein zu mir ins Studio.
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14: Frisch und windig ist es draußen. Morgen 14 Grad, da viele Wolken und am Donnerstag Regenschirm nicht vergessen. Es wird nass.

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0: Schönen Feierabend, Leute. Gleich hört ihr Fastboy mit Beautiful Life, aber jetzt erstmal Miles Smith. Hier ist Drive Safe.

Auf Instagram nehmen sie uns immer mit. Fastboy, mal sind sie im Studio, mal sind sie unterwegs. Und hier sind sie jetzt für euch. Hier ist Beautiful Life bei Energy, immer die besten und Hits. So schön, dass ihr mit dabei seid. Hier ist eure Sunny. Und falls ihr gerade im Auto seid, dann dreht auf jeden Fall richtig schön auf.

0: Einen chilligen Feierabend wünsche ich euch. Ihr seid bei Energy. So schön, dass ihr mit dabei seid. Hier ist eure Sunny.
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16: Mit Selina Bank. Traumjob Influencer? Anscheinend nicht bei uns in der City, obwohl die Stadt als Hotspot für Creator und Social Media gilt, interessieren sich hier recht wenig Menschen selbst dafür, Influencer zu werden. Eine Analyse der Agentur Netzschreier hat Google-Suchanfragen wie werde ich Influencer oder UGC Creator werden in den 50 größten Städten Deutschlands ausgewertet und rauskam, München landet dabei ziemlich weit hinten im Ranking. In Großstädten wie München kennen viele Menschen die Schattenseiten des Influencer-Lebens anscheinend besser, also Dauerstress, Druck und unsichere Einnahmen.
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17: Mit Gisa Weber, guten Abend. Inzwischen wird der Tankrabatt von fast 17 Cent weitgehend an die Verbraucher weitergegeben. Das zeigt eine Untersuchung der Monopolkommission, die die Bundesregierung berät. Auch der ADAC meldet sinkende Preise. Diesel kostete zum Wochenstart im Schnitt wieder weniger als 2 Euro pro Liter.

0: Deutschland gehört weltweit weiter zu den Top-Zielen für Cyberkriminelle. Letztes Jahr zählte das BKA rund 335.000 Fälle. Die Dunkelziffer dürfte deutlich größer sein. Einen großen Anstieg gab es bei sogenannten Ransomware-Angriffen, bei denen Lösegeld gefordert wird. Vor dem Spitzentreffen im Kanzleramt heute Abend bremst Vizekanzler Klingbeil die Erwartungen. Der Koalitionsausschuss sei vor allem eine Arbeitssitzung, sagte er. Ziel sei mehr ein gemeinsamer Fahrplan für kommende Reformen. Große Entscheidungen seien dabei nicht unbedingt zu erwarten. Bei wichtigen Medikamenten will die EU weniger abhängig vom Ausland werden. Die Produktion in Europa soll gefördert und so angekurbelt werden. Aktuell kommen wichtige Mittel wie Antibiotika und Insulin oft aus Asien. Und da gibt es immer wieder Lieferengpässe.
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2: Auf dem Ring ist ordentlich was los. Stop and go.
3: Blitzer.
2: Marco und Mia, danke schön fürs Melden. In Mosach unter Menzinger Straße wird geblitzt. In Giesing Schönstraße und Garmischer plus Holzwiesenstraße. Danke, Lisa. Seht ihr was? Ruft einfach durch 089 93 3 93
3: 3. 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
2: Windig ist es, Leute. Morgen grau in grau bei 14 Grad und am Donnerstag und Freitag so richtig ungemütlich nass. Jetzt für euch Clock Clock, Out of the Dark bei Energy immer die besten.

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0: Open-Air-Konzerte sind was ganz Besonderes. Ja, die Stimmung allein. Die Leute sind bunt gekleidet. Alle wollen natürlich die ganzen Haupt-Acts live erleben. Ich finde es auf jeden Fall wahnsinnig, die Stimmung, sagt auch unser Energy-Star-Kamerad.
2: Die Bühne zum ersten Mal zu sehen. 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
0: Sehr viel los auf dem Ring, wie immer. Stop and go.
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0: Oliver, danke schön fürs Anrufen. Unter Menzinger Straße in Mosach wird geblitzt und in Giesing auf der Schönstraße 30er-Zone. Seht ihr noch einen, ruft durch 089-993-993.
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0: Windig und frisch ist es draußen. Morgen 14 Grad mit vielen Wolken und am Donnerstag wird's nass.
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So schön, dass ihr mit dabei seid. Was habt ihr für morgen Abend geplant? Habt ihr Bock auf eine richtig fette Party und zwar die Energy Party in der Disco Box? Dann meldet euch jetzt an. Ganz easy auf energy.de. Hier ist Flo mit Leak It bei Energy.

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0: She did it again, hört ihr gleich von Tyler und Sarah Larsen. Aber jetzt erstmal Hug Yourself, hier ist Kamerad.

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1: So schön, dass ihr mit dabei seid. Mitten im Hochsommer wird sie auf der Bühne stehen in Ungarn. Ich rede vom Sziget Festival und Sarah Larsson. Hier ist sie für euch. She Did It Again bei Energy, immer die besten an Hits. Und wollt ihr for free mit dabei sein auf dem Festival? Klickt euch rein auf energy.de.

0: So schön, dass ihr mit dabei seid. Hier ist eure Sunny. Ihr seid bei Energy.
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13: Mit Selina Bank. Super easy und schnell zum Flughafen kommen. Bald könnte es ICEs geben, die euch direkt dahin bringen. Und das ohne neue Gleise zu bauen. Konkret geht es um die ICE-Linie 60.

0: aus Richtung Karlsruhe, Stuttgart und Basel, die aktuell am Münchner Hauptbahnhof endet. Nach Informationen aus Bahnkreisen könnten die Züge in Zukunft einfach weiterfahren auf den bestehenden Gleisen der S8 direkt bis zum Airport. Ein offizieller Starttermin steht zwar noch nicht fest, diskutiert wird aber schon über einen möglichen Start im Sommer.
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2: Mit Gisa Weber, guten Abend. Der Tankrabatt kommt mittlerweile größtenteils bei den Verbraucherinnen und Verbrauchern an. Das zeigt eine Untersuchung der Monopolkommission. Als Grund nennt sie vor allem den starken politischen und öffentlichen Druck. Beim schwarz-roten Spitzentreffen im Kanzleramt jetzt am Abend werden wohl keine großen Entscheidungen fallen. Vizekanzler Klingbeil hat die Erwartungen vorab gebremst und sprach von einer Arbeitssitzung. Ziel sei ein gemeinsamer Fahrplan für die kommenden Reformen, mehr nicht. Cyberkriminelle haben Deutschland weiter fest im Visier. Das zeigen aktuelle Zahlen des BKA. Letztes Jahr zählten die Ermittler rund 335.000 Fälle im Bereich Cybercrime. Eine immer größere Rolle spielt künstliche Intelligenz, sagt Bundesinnenminister Dobrindt. Kanzler Merz hat die angeschobenen Reformen der Bundesregierung verteidigt. Es geht dabei nicht um Sozialabbau, sagte der Kanzler beim Kongress des Deutschen Gewerkschaftsbundes. Die Reformen sollen Jobs erhalten und Jobs schaffen, so Merz.
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4: Er staut sich total auf der Donnersberger Brücke wie immer und der Ring ist wie immer zu. Stop and go.
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4: Annette, danke schön fürs Melden. Garmischer Straße in Sendling wird geblitzt. Außerdem Untermenzinger, Schön- und Holzwiesenstraße. Seht ihr noch einen, dann ruft durch. 089 93 3 93
1: 3. 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
4: Frisch ist es draußen, Leute. Morgen 14 Grad, grau in grau. Und am Donnerstag, Freitag und am Samstag wird es so richtig nass bei uns. Jetzt für euren Feierabend. Alex Warren, Fever Dream bei Energy.

0: So schön, dass ihr mit dabei seid. Ihr seid bei Energy mit die besten Hits. 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
0: Viel los auf der Donnersberger Brücke und der Ring ist wie immer zu, wir kennen's alle.
1: Blitzer.
0: Marco und Carina, danke schön fürs Anrufen. Es wird geblitzt auf der Riemer, Holzwiesen, Garmischer, Schön- und Untermenzinger Straße. Kommt irgendwas dazu, macht's wie die beiden, klingelt durch 089 93 3 93 3 oder schickt eine WhatsApp rein zu mir ins Studio.
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0: Frisch und windig ist es draußen. Morgen 14 Grad, da viele Wolken. Und am Donnerstag Regenschirm nicht vergessen, es wird nass.
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Ich habe einen ganz großen Traum. Ich will in der Vorweihnachtszeit nach London. Es soll so schön sein und er ist dort geboren. Moss Kena, den hört ihr jetzt bei Energy immer die Besten und Hits. Und ich wünsche euch allen jetzt einen wunderschönen Feierabend. Macht's euch ganz gemütlich auf der Couch, Füße

um 20 Uhr an diesem Dienstag, an dem der Countdown läuft. Am Samstag ist es soweit. Ja, in Wien, in Österreich, geht der ESC vonstatten. Welche Shows wir haben, beziehungsweise mit welchen Songs wir schon mal gewonnen haben. Und wer noch gar nie gewonnen hat als Nation, all das klären wir gleich. Vorher jetzt aber noch Miles Smith mit immer den besten neuen Hits.

0: Welches Land hat noch nie beim ESC gewonnen? Das hört er jetzt. Energy ist an bei euch an diesem Dienstagabend. Am Samstag ist es ja soweit. Ne? Zum 70. Mal findet der ESC statt. Bei unseren lieben Freunden in Österreich. Wir haben letztes Jahr gewonnen, könnt ihr es ausrichten in Wern. Schön wird ein bisschen Schmäh. Die meisten Siege holte Schweden und Irland. Beide jeweils 7 Mal den Titel geholt. Schweden wusste ich irgendwie auch wegen Lord, aber Irland war mir neu. In den 90ern hat Irland 3 Jahre in Folge abgeräumt. Island zum Beispiel. Island hat den ESC noch nie gewonnen. Dieses Jahr sind sie auch gar nicht dabei. Deutschland 2 Mal. Ne? Einmal dank Nicole.
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0: ja, so schön.
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0: Und dann natürlich sie hier. Lena mit Satellite. Da war sie 18 Jahre alt und hat einfach mal in Oslo für uns den Sieg geholt. Lange ist es auch schon wieder her, ne? 16 Jahre. Dicker. Wo ist die Zeit geblieben? Ob sich Sarah Engels zu Nicole und Lena gesellt, das wissen wir noch nicht. Da sind wir am Samstag schlauer, wenn es in Österreich heißt 12 points go to vielleicht Germany.

All the Things She Said haben wir jetzt hier bei Energy, aber nicht von Tattoo, die das ursprünglich mal gesungen haben, 2002, eine russische Frauenband, bestehend aus zwei damals noch Minderjährigen, die sich geküsst haben, was ein Riesenskandal damals war, sondern jetzt in einer neuen Version von Produzent Harrison. Das Ganze hat sein Revival dank der Prime-Serie Heated Rivalry und das ist neu in der Popkultur, ne? Dass so alte Songs durch einen Film, durch einen TikTok wieder ein ganz neues Leben geschenkt bekommen. All the Things She Said, Harrison, immer die besten neuen Hits.

0: 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Wie ihr bei diesem tollen Energy Festival Sommer ganz kostenlos an Karten kommt, wie ihr Bibi Raxa seht und was sie dann von euch erwartet, das klären wir alles gleich mit immer den besten neuen Hits.
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0: Madonna. Hi, it's Madonna.
1: Hi, I'm

0: größte platonische Popliebe des diesjährigen Jahrhunderts mit Sia und David Guetta, die wieder einen neuen Song am Start haben. Außerdem Clock Clock und Miley Cyrus macht den Anfang.
1: Wenn man irgendwas irgendwo verloren hat, dann soll man am besten ganz ruhig sitzen bleiben, denn dann kann man sich am besten erinnern, wo es denn wohl sein könnte.
2: Okay, das widerspricht aber diesem Lifehack, den ich mal gehört habe. Ja. Wenn man irgendwas vergessen hat oder auch zum Teil verloren hat, dann sollte man diese Schritte nochmal nachgehen. Also ich sag, dass es fake ist.
1: Das ist
3: fake.
1: Also recht hast du schon mal und du hast auch recht mit dem Bewegen, aber ein Experiment hat gezeigt, man sollte rückwärts laufen, denn dann konnten sich ganz viele Leute an Sachen wieder erinnern.
2: Und wer auf 100%ige Sicherheit gehen möchte, der spricht einfach rückwärts.
1: Ja.
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Es gibt vermutlich in diesem Jahrhundert keine größere platonische Liebesgeschichte in der Popmusik als Sia und David Guetta. Zum 7. Mal arbeiten die beiden jetzt gemeinsam. Diesmal haben sie sich noch Afrojack mit dazu zugeholt. Awake Tonight heißt der Song, den hören wir jetzt mit immer den besten neuen Hits.

Um 21 Uhr an diesem Dienstag, an dem es gleich eine neue Ausgabe von Fakt oder Fake gibt, mit einer Aussage, die mich als regelmäßigen Gymgänger so derartig anekelt und von der ich hoffe, dass sie sich nicht bewahrheitet. Worum es geht, alles gleich. Vorher zu Mark Forster mit einmal den besten neuen Hits.

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0: Ob wir jetzt allen Sport muffeln, schönes neues deutsches Jugendwort, ein Alibi geben, erfahren wir jetzt.
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0: Heute in der Tag Team Edition, Armani und Annika sind bei mir. Ihr wolltet unbedingt gegeneinander spielen.
2: Ja, unbedingt.
0: Denn ihr seid ja auch privat zusammen. Und jetzt schauen wir mal, ob euch das heute in die Karten spielt oder nicht. Also, die Aussage, die ich heute für euch dabei habe, ist folgende. Auf Geräten im Fitnessstudio sind im Schnitt mehr Keime als auf einer Klobrille. Wie ist es bei euch zu Hause? Wer macht da immer sauber im Bad?
2: Immer ich.
0: Okay.
2: Jedes Mal.
0: Armani, mit dir war ich schon mal gemeinsam im Gym. Ich weiß, du kennst dich da aus. Was sagt der? Auf Geräten im Studio sind mehr Keime im Schnitt als auf der Klobrille. Fakt oder Fake?
3: Ich sag ja. Definitiv.
2: Was? Warum?
3: Ja, wegen dem ganzen Schweiß und so. Ich glaube, da sind so viele Leute und so.
2: Ja, aber gut, Leute können auch schwitzen, wenn sie auf dem Klo sitzen.
3: Viele verschiedene Leute. Ich sag ja.
2: Okay, weißt du was? Ich sag jetzt einfach aus Prinzip nein, auch wenn ich manchmal Leute wirklich auf den Geräten liegen sehe, in irgendwelchen Positionen. Ja. Aber ich sag nein, ist nicht so.
0: Auf Geräten im Fitnessstudio sind im Schnitt mehr Keime als auf der Klobrille, ist tatsächlich ein
4: Fakt.
0: Oh. Vor allen Dingen auf Hanteln soll es besonders schlimm sein. Das finde ich doof, weil ich bin eigentlich nur im Freihandelbereich. Über 300 Mal mehr Keime als auf der Klobrille. Über 300 Mal mehr Keime. Deswegen immer auf jeden Fall vorher alle sauber machen, wenn man trainiert. Und am besten hinterher auch nochmal wirklich mit, weiß ich nicht, irgendwelchen Chemikalien in die Dusche gehen und sich komplett frei machen davon. Das ist ja wirklich abartig.
2: Naja, oder gar nicht erst ins Gym gehen, Leute. Vermeidet Keime.
0: Oh, oder so. Danke euch beiden. Ich wünsche euch jetzt eine tolle Nachhausefahrt, ihr zwei Schnuckis.
2: Danke, Julian.

Kindheit und Jugend in Deutschland verbracht, ist dann wieder zurück und ein großer, großer Superstar geworden. Hat mit all den Granden schon gemeinsam gearbeitet. Calvin Harris hat ihn produziert, Marshmello, hat mit Ed Sheeran gesungen, Lucas Graham, Benny Blanco, Mariah fucking Carey, Disclosure und Billie Eilish, mit der er übrigens fantastisch befreundet ist. Jetzt aber mit Alok mal, Dive Into Me heißt der Song, immer die besten neuen Hits.

0: Immer die besten neuen Hits hier bei Energy gleich. Olivia Dean für euch, außerdem Tiffany Harris und Kamrat macht den Anfang.
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0: So schnell geht's, ne? Ein kleiner Aufruf heute früh und Melina freut sich immer noch.
1: Oh mein Gott, ich weiß gar nicht, was ich sagen soll. Vielen Dank.
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0: Ja, so schnell geht's, ne? Melina, sagt uns, was ihr euch gekauft habt auf energy.de. Achtet auf euren Namen ab 8 Uhr und ruft uns innerhalb von 10 Minuten an, wenn ihr euren Namen hört. Und dann bezahlen wir für euch. Melina, die haben wir gerade gehört, heute in der Früh, bis es geklungen hat. Da haben wir zum Beispiel eine Couch im Wert von 900 Euro gezahlt. Außerdem gibt es ja auch noch einen 100 Euro Fairness-Bonus oben drauf. Denn die Couch, die ist ja nicht für Melina alleine gewesen. Der Partner Paul freut sich genauso zum Filme gucken, zum gemeinsamen Mittagsschlaf. Das alles ist ja sehr praktisch. Stimmt's, Melina?
1: Ja, beides Tatsache. Also Filme und ich bin nicht so der Mittagsschlaf-Fan, aber mein Hund auf jeden Fall.
4: Oh,
1: ich glaube, der profitiert am meisten. Eigentlich sollte er nicht auf die neue Couch drauf, aber das hat leider nicht so geklappt.
4: Das Gefühl kenne ich. Ich habe einen kleinen Dackel namens Herkules. Den wollten wir eigentlich auch vor die Couch. Hatten wir ihm so einen Platz eingerichtet, als wir ihn bekommen haben. Er ist jetzt mitten auf der Couch und es gehört quasi ihm.
1: Ja, das habe ich auch probiert. Und dann nach einer Woche, nach dem Hundeblick, war dann leider vorbei.
4: Da hat man keine Chance, Melina. Schön.
1: Nee, hat man nicht.
0: So, Melina hat sich schon gefreut und ihr könnt die Nächsten sein bei Energy am Morgen. Jetzt einfach auf energy.de die Rechnung einreichen und dann ab 8 Uhr auf euren Namen hören.
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0: Immer die besten neuen Hits hier bei Energy. Gleich der ganz neue Song von Miles Smith für euch. Außerdem Felix Jähn und Michael Schulte macht den Anfang.
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Es ist spät geworden hier bei Energy, aber das Wachbleiben hat sich gelohnt in mehrererlei Hinsicht. Musikalisch, weil wir jetzt zum allerersten Mal den ganz neuen Song von

Miles Smith hören. Hold Me in the Dark passt jetzt auch zur Stunde und ihr könnt ihn vor allen Dingen live sehen. Am 8. Oktober kommt er nach Berlin in die Columbia-Halle. Es gibt auch noch Tickets. Seid ihr schnell und hört dann diesen Song. Hold Me in the Dark. Immer die besten neuen Hits.

Um 22 Uhr an diesem Dienstag, an dem wir gleich mal nach Cannes schauen, aus Südfrankreich. Da wird gerade die Goldene Palme verliehen. Toller Filmpreis, auch mit deutscher Beteiligung. Sandra Hüller wird vor Ort sein, genauso wie Lars Eidinger. In welcher Rolle, warum sie Filme vorstellen und vor allen Dingen, was White Lotus mit all dem zu tun hat. Alles gleich, vorher aber noch Alex Warren mit immer den besten neuen Hits.

So, und jetzt geht's um Palmen aus Gold. Energy ist an bei euch an diesem Dienstagabend. Seit heute gibt's die goldenen Palmen in Cannes, eines der größten Filmfestivals der Welt. Ich finde mit das schönste. Kollege Gabriel von Energy am Morgen ist unser größter Film-Nerd/Experte und hat uns mal

0: heute in der Früh erzählt, was uns in Südfrankreich alles so erwartet.
1: Es sind so einige Hollywood-Stars auf jeden Fall dabei, die Filme vorstellen. Zum Beispiel Scarlett Johansson, lieben wir, Adam Driver, Penelope Cruz und auch Brandon Fraser.
2: Stark.
1: Eine große Besonderheit gibt's auch. Rund um das Filmfestival wird gerade die neue Staffel von White Lotus gedreht. Das Festival soll dann nämlich auch Teil der Serie sein,
2: was ich
1: geil finde,
2: mega
1: oder?
2: Gute Idee. Cool.
1: Und es gibt zwei Ehrenpalmen. Einmal an Barbara Streisand, lieb ich. Und natürlich Herr der Ringe-Regisseur Peter Jackson.
2: Lieben wir alle.
0: So, alles wird geliebt, das finde ich auch schön. Aber auch aus Deutschland sind Filmschaffende am Start.
1: Na, Lars Eidinger stellt direkt zwei Filme vor. Sandra Hüller darf natürlich nicht fehlen. Und was ich cool finde, Jella Haase ist auch vor Ort. Die spielt in einem Drama, Gentle Monster heißt der Film. Und das zusammen mit Ex-Bond-Girl Lea Seydoux.
0: Spannend. Ich finde vor allen Dingen Lars Eidinger und Sandra Hüller, die jetzt auch gerade in Hollywood richtig für Aufsehen sorgen. Lars Eidinger ist der neue Bösewicht im Superman-Universum und Sandra Hüller, der gerade erst Ryan Gosling ins All begleitet, die Astronaut. Auch ein fantastischer Film. Da kann man schon stolz sein und ich bin gespannt, was jetzt da alles bei rumkommt.

Es ist ein irrer Erfolg für Der Teufel trägt Prada 2. Es ist der beste Kinostart, den Meryl Streep jemals hatte und das als mehrfache Oscar-Gewinnerin. Und auch sie hat ihren Teil dazu beigetragen. Lady Gaga hat A, den Titeltrack beigesteuert, den wir jetzt hören, hat aber auch eine kleine Rolle. Schaut den Film euch an. Ich habe ihn schon gesehen, habe mich sehr amüsiert. Runway, jetzt gemeinsam mit Doechii und Lady Gaga, immer die besten neuen Hits.

0: Immer die besten neuen Hits heute hier bei Energy. Gleich hören wir Olivia Rodrigo, garniert mit einer sehr bekannten Geschichte aus dem Flugzeug. Außerdem Topic und Mal Smith macht den Anfang.
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So, jetzt bekommt der Begriff Luftverkehr eine ganz neue Bedeutung. Energy ist an bei euch an diesem Dienstagabend, Dienstagnacht. Ich habe auf die Uhr geschaut, die Kinder sind im Bett bei diesem Thema. Denn es geht um Verkehr in der Luft, aber eben nicht von Flugzeugen. In Argentinien ist ein Mann und eine Frau festgenommen worden, weil sie in einem Passagierflugzeug Sex gehabt haben sollen. Das Phänomen tritt immer häufiger auf. Man spricht von einem High Miles Club, aber eigentlich haben die halt dann immer auf der Toilette Sex. Hier war es jetzt so, dass es direkt in der Sitzreihe war und Medien vor Ort berichten, es gibt bei solchen Fällen wohl eine Geldstrafe und vielleicht muss man jetzt auch was an eine gemeinnützige Organisation spenden. Der Typ jedenfalls wird wohl noch mehr Probleme haben, denn am Flughafen selbst hatte wohl seine Familie auf ihn gewartet und mit der Frau aus dem Flieger ist er nicht verheiratet gewesen. Also das war eher so eine spontane Nummer. Sorgt jedenfalls für Schlagzeilen, genauso wie Olympia.

Olivia Rodrigo und die wir jetzt hören, die jüngst gerade in Barcelona war, hat sich ein Spiel angeschaut und dann ist sie noch auffällig oft mit Lamine Yamal gesehen worden. Vielleicht fliegen die auch gerade jetzt in dieser Sekunde irgendwohin. Olivia Rodrigo jetzt mit immer den besten neuen Hits.

0: Immer die besten neuen Hits hier bei Energy. Gleich mit Norma Jean Martini, außerdem Tiffany Harris und Felix Jähn. Macht den Anfang.
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Spiel geworden hier bei Energy. Dienstagnacht haben wir es, 12. Mai. Schön, dass ihr mit dabei seid. Wenn ihr gerade noch auf den Straßen seid, dann kommt gut und sicher bei euren Liebsten zu Hause an. Wir hören jetzt noch Machine Martini mit Encore und immer den besten neuen Hits.

Um 23 Uhr an diesem Dienstag, lasst uns jetzt die letzte Stunde des Tages ganz entspannt gemeinsam ausklingen. Gleich mit Taylor Swift für euch. Dann Ray, Where's My Husband und den Anfang macht Clock Clock, Out of the Dark und immer die besten neuen Hits.

0: Welches Land hat noch nie beim ESC gewonnen? Das hört er jetzt. Energy's an bei euch an diesem Dienstagabend. Am Samstag ist es ja soweit. Ne? Zum 70. Mal findet der ESC statt. Bei unseren lieben Freunden in Österreich. Wir haben letztes Jahr gewonnen, könnt ihr es ausrichten in Wern. Schön wird ein bisschen Schmäh. Die meisten Siege holte Schweden und Irland. Beide jeweils 7 Mal den Titel geholt. Schweden wusste ich irgendwie auch wegen Lord, aber Irland war mir neu. In den 90ern hat Irland 3 Jahre in Folge abgeräumt. Island zum Beispiel. Island hat den ESC noch nie gewonnen. Dieses Jahr sind sie auch gar nicht dabei. Deutschland 2 Mal. Ne? Einmal dank Nicole.
1: Ein bisschen Frieden, ein bisschen
0: Sonne. So schön.

und dann natürlich sie hier. Lena mit Satellite. Da war sie 18 Jahre alt und hat einfach mal in Oslo für uns den Sieg geholt. Lange ist es auch schon wieder her, ne? 16 Jahre. Dicker. Wo ist die Zeit geblieben? Ob sich Sarah Engels zu Nicole und Lena gesellt, das wissen wir noch nicht. Da sind wir am Samstag schlauer, wenn es in Österreich heißt 12 points go to vielleicht Germany. Hm?

Nico Santos haben wir jetzt hier bei Energy, der mich als regelmäßigen Kinogänger immer mit so einem eigenartigen Gefühl zurücklässt. Er spricht hier die Bewerbung für Langnese und die kommt immer in der Kinovorschau. Und dann bin ich immer so hin und her gerissen, weil ich mir denke, gehe ich jetzt wirklich nochmal raus? Er hat mir nämlich wirklich Lust auf Eis jetzt gemacht und verpasse ich dann die ersten paar Minuten des Films oder ziehe ich durch? Bin immer hin und her gerissen. Naja, das war ein Schwank aus meinem Leben als Nico Santos mit Optimist und immer den besten neuen Hits.

0: immer die besten neuen Hits hier bei Energy. Gleich Milo für euch, außerdem Glockenbach und Mark Forster macht den Anfang.
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0: 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Immer die besten neuen Hits hier bei Energy. Gleich Malik Harris für euch. Außerdem haben wir Kamrat und Sonny Federa macht den Anfang.
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es spät geworden hier bei Energy an diesem Dienstag. Haben wir meine Güte, Dienstag. Morgen noch, dann ist Wochenende, zumindest für einige, die den Brückentag genommen haben. Bis es soweit ist, hört der Energy aber durch und ich verabschiede mich jetzt mit Malik Harris, Lie to Me. Sage ciao, ich bin raus, komm gut durch die Nacht.

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